0: Deutschland und Frankreich rücken bei der Sicherheitspolitik enger zusammen. Bundeskanzler Merz und Frankreichs Präsident Macron haben eine vertiefte Zusammenarbeit vereinbart, auch bei der nuklearen Abschreckung.
1: Merz spricht von einem neuen gemeinsamen Weg. Deutschland und Frankreich stünden gerade in diesen Zeiten eng zusammen. Und das sei für beide Länder von unschätzbarem Wert. Eine Schlüsselrolle spiele dabei auch die weitere Unterstützung der Ukraine. Gleichzeitig bleibt die neue Partnerschaft nicht nur ein politisches Signal. Deutschland macht erstmals bei einer französischen Nuklearübung mit. Dafür haben deutsche und französische Kampfjets bereits gemeinsam trainiert. Die Zusammenarbeit soll die Sicherheit in Europa zusätzlich stärken. Zoe Tassovali, Redaktion.
0: Nach den wiederaufgenommenen und gegenseitigen Angriffen zwischen den USA und dem Iran ist der Schiffsverkehr in der Straße von Hormuz wieder nahezu zum Erliegen gekommen. Nach aktuellen Daten passierten am Donnerstag lediglich 8 Schiffe die Meerenge. Vor Kriegsbeginn, Ende Februar, durchquerten im Schnitt mehr als 100 Schiffe täglich die Straße von Hormuz. Lidl und der Hersteller Jutro Tiefkühlkost rufen eine Beerenmischung der Marke Freschona zurück. Es könne nicht ausgeschlossen werden, dass in dem Produkt Noroviren enthalten sind, heißt es in einer Mitteilung. Die Bio-Tiefkühl-Beerenmischung wurde fast deutschlandweit bei Lidl verkauft. Kunden können das Produkt in den Märkten zurückgeben.
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3: Achtet auf der A5 zwischen Basel und Karlsruhe bei Freiburg Nord bis Teningen auf Personen auf der Fahrbahn im Baustellenbereich. Auf der A81 Richtung Singen ist die Überleitung vom Kreuz Stuttgart zur A81 gesperrt. Bitte Umleitung folgen. Kreis Karlsruhe. Achtung! Auf der Landstraße zwischen Wiesenthal und Hambrücken liegt ein toter Fuchs. Gute Fahrt!
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1: In Mannheim und der Rhein-Neckar-Region ziehen in der Nacht noch einige Schauer durch, lassen aber im Laufe der Nacht nach. Dichte Wolken bleiben zunächst bestehen, doch es beruhigt sich zunehmend. Der Wind weht weiterhin schwach. Zum Morgen hin lockert die Bewölkung auf und es bleibt überwiegend trocken. In Speyer am Dom sind es 19 Grad, in Hockenheim am Gartenschaupark ebenfalls 19 und in Bad Rappenau an der Rhapsodie 18 Grad.
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2: Ich bin Diana Kramer. Die Kritik an Unionsfraktionschef Jens Spahn wird größer. Nach dem Bekanntwerden seiner Elternschaft mit Hilfe einer Leihmutter in den USA schwindet auch der Rückhalt in den eigenen Reihen. Erste Rücktrittsforderungen wurden laut. Denn Spahn hat gegen deutsches Recht und gegen die Linie seiner Partei gehandelt. Im Podcast Ronsheimer hat er sich erstmals dazu geäußert.
3: Ich stelle mich der Debatte. Ich muss nur die Balance schaffen. Es ist und bleibt was sehr Privates. Ich möchte meine Familie schützen, auch meinen Sohn schützen. Und gleichzeitig weiß ich, dass ich eben nicht nur Privatmensch bin, ist mir auch klar.
2: Spahn sagte, am Ende könne nur die Fraktion über seine politische Zukunft entscheiden. Am Montag wird sich das CDU-Präsidium zunächst mit dem Fall beschäftigen. Bundeswirtschaftsministerin Reiche hat einen neuen Entwurf des Erneuerbare-Energien-Gesetzes vorgelegt. An einigen Punkten wurde nachgebessert. Unter anderem wurden die geplanten Einschnitte bei der Förderung neuer, kleiner Solaranlagen abgemildert. Statt die feste Einspeisungsvergütung komplett abzuschaffen, soll es jetzt übergangsweise eine abgesenkte Vergütung für bis zu 36 Monate geben. Der Bundesverband der Verbraucherzentralen hat sich gegen ein pauschales Social-Media-Verbot für Jugendliche ausgesprochen. Damit würde man wenig erreichen und Jugendliche ausschließen, sagte Verbandsvorständin Ramona Popp der Funke Mediengruppe. Verboten werden sollten aus ihrer Sicht stattdessen schädliche Mechanismen, auf denen derzeit das Geschäftsmodell der Plattformen basiere. Diese machen süchtig und sind manipulativ, so Popp. Zum Sport. Die Fußball-WM steuert auf ihren Höhepunkt zu. Vor dem großen Finale morgen geht es heute erstmal um den Trostpreis. Am Abend spielen England und Frankreich um Platz 3.
4: England gegen Frankreich. Viele hätten sich diese Partie sicher auch als Finale gewünscht. Niemand von uns oder den Franzosen will dieses Match spielen, sagte ein enttäuschter Thomas Tuchel nach dem Aus im Halbfinale. Englands Trainer steht unter Druck. Bei einer erneuten Pleite dürfte die Kritik an ihm noch größer werden. Die Franzosen sind motiviert. Sie wollen Trainer Deschamps zum Abschied einen Sieg schenken. Und Kylian Mbappé hat noch gute Chancen, Torschützenkönig zu werden. Bislang steht er bei 8 Treffern, so wie Lionel Messi. Thomas Bremser, Sportredaktion.
2: Anstoß in Miami ist heute um 23 Uhr unserer Zeit.
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5: Vorsicht auf der Autobahn 5 von Basel nach Karlsruhe. Zwischen Freiburg Nord und Hinningen gibt es in beiden Richtungen Gefahr durch Personen auf der Fahrbahn im Baustellenbereich. Bleibt aufmerksam und passt gut auf. Gute Fahrt.
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1: In der Nacht bleiben die Wolken in Mannheim und der Rhein-Neckar-Region teils dicht. Schauer sind möglich, aber insgesamt nehmen sie dann allmählich ab. Der Wind weht weiterhin schwach, wird aber zum Morgen hin zunehmend spürbarer. Bis dahin könnten sich die Wolken etwas auflockern. Die Temperaturen liegen in Eberbach am Pulverturm bei 18 Grad, in Ditzingen am Bahnhof sind es 16 Grad und in Schifferstadt am Wasserturm 19 Grad.
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2: Ich bin Diana Kramer. Die öffentliche Kritik und der parteiinterne Druck auf Unionsfraktionschef Jens Spahn nehmen zu. Dass er und sein Mann die Hilfe einer Leihmutter in den USA in Anspruch genommen haben, ist längst ein Politikum. Denn in Deutschland ist Leihmutterschaft verboten und die CDU spricht sich klar gegen eine Legalisierung aus, so wie in der Vergangenheit auch Jens Spahn selbst. Bundeskanzler Friedrich Merz kündigte nun an, dass sich die CDU-Spitze mit dem Thema befassen wird.
3: Mir ist bewusst, dass dieses Thema in seiner ganzen Dimension, menschlich, juristisch, gesellschaftlich, ethisch, sehr viele Menschen im Augenblick in Deutschland aus diesem aktuellen Anlass bewegt. Wir haben dazu in Deutschland eine klare Rechtslage und alles Weitere werden wir in der nächsten Sitzung des Präsidiums der CDU Deutschlands besprechen.
2: Diese findet am Montag statt. Jens Spahn selbst wird an der Sitzung teilnehmen. Erneut ist es bei einem Angriff auf einen Bahnmitarbeiter zu einem tragischen Vorfall gekommen. In Baden-Württemberg ist ein Sicherheitsmann der Deutschen Bahn aus einem fahrenden Zug gestürzt und lebensgefährlich verletzt worden. Vorausgegangen war ein Streit bei einer Fahrscheinkontrolle. Der Kontrolleur hatte zwei Mitarbeiter der DB Sicherheit hinzugezogen. Nach verbalen Beleidigungen kam es zu einer körperlichen Auseinandersetzung. Der Angreifer und ein Sicherheitsmann gingen zu Boden. Dabei öffnete sich aus bislang ungeklärter Ursache die Tür. Der Bahnmitarbeiter stürzte aus dem fahrenden Zug. Er wurde mit lebensgefährlichen Verletzungen in ein Krankenhaus gebracht. Der Fahrgast wurde noch im Zug festgenommen. Nach den wiederaufgenommenen und gegenseitigen Angriffen zwischen den USA und dem Iran ist der Schiffsverkehr in der Straße von Hormuz wieder nahezu zum Erliegen gekommen. Nach aktuellen Daten passierten am Donnerstag lediglich 8 Schiffe die Meerenge. Vor Kriegsbeginn, Ende Februar, waren es im Schnitt mehr als 100 Schiffe täglich. Zum Sport. Bei der Fußball-WM steht heute das kleine Finale an. England und Frankreich spielen in Miami um Platz 3. Im Endspiel kämpfen dann morgen Spanien und Argentinien um den Titel.
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4: Im Moment gibt's auf den Straßen in Baden-Württemberg keine Staus oder Gefahren. Gute Fahrt.
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4: Noch ist es früh in der Rhein-Neckar-Region. Vereinzelte Schauer und Gewitter ziehen rasch ab. Über Mannheim lockern die Wolken auf. Es bleibt überwiegend trocken. Der Wind weht schwach und sorgt für frische Morgenluft. In Leimen sind es 18 Grad, in Bietigheim-Bissingen 16 und in Worms 17 Grad. Im weiteren Verlauf beruhigt sich das Wetter deutlich. Morgen gibt's wechselnde Bewölkung mit milden Bedingungen.
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5: Ich bin Diana Kramer. Unionsfraktionschef Jens Spahn steht wegen seiner Elternschaft mit Hilfe einer Leihmutter unter Druck, weil seine Partei genau diesen Weg hier in Deutschland ablehnt. Spahn hat deshalb den Weg in die USA gewählt, für viele ein No-Go. Der Rückhalt auch in den eigenen Parteireihen schwindet, es gibt erste Rücktrittsforderungen. CSU-Fraktionschef Klaus Holleczek forderte im ZDF-Heute-Journal klare Aussagen von Spahn.
6: Für die CSU ist es eindeutig. Leihmutterschaft ist verboten. Das gehört auch zu den Fragen unserer Grundwerte und des Systems dazu, unserer DNA, wenn Sie so wollen. Und da lassen wir auch nicht rütteln. Deswegen ist es jetzt auch ein Thema, das natürlich Erklärungsbedarf hervorruft. Und dem muss sich Jens Spahn jetzt stellen.
5: CSU-Fraktionschef Holleczek. Am Montag wird sich das CDU-Präsidium mit dem Fall Spahn befassen. Bundeswirtschaftsministerin Katharina Reiche hat einen neuen Entwurf des Erneuerbare-Energien-Gesetzes vorgelegt. An einigen Punkten wurde nachgebessert. Unter anderem wurden die geplanten Einschnitte bei der Förderung neuer kleiner Solaranlagen abgemildert. Statt die feste Einspeisungsvergütung komplett abzuschaffen, soll es jetzt übergangsweise eine abgesenkte Vergütung für bis zu 36 Monate geben. Der Bundesverband der Verbraucherzentralen hat sich gegen ein pauschales Social-Media-Verbot für Jugendliche ausgesprochen. Damit würde man wenig erreichen und Jugendliche ausschließen, sagte Verbandsvorständin Ramona Popp der Funke Mediengruppe. Verboten werden sollten aus ihrer Sicht stattdessen schädliche Mechanismen, auf denen derzeit das Geschäftsmodell der Plattform basiere. Diese machen süchtig und sind manipulativ, so Popp. Zum Sport. Die Fußball-WM steuert auf ihren Höhepunkt zu. Vor dem großen Finale morgen geht es heute erstmal um den Trostpreis. Am Abend spielen England und Frankreich um Platz 3.
7: England gegen Frankreich. Viele hätten sich diese Partie sicher auch als Finale gewünscht. Niemand von uns oder den Franzosen will dieses Match spielen, sagte ein enttäuschter Thomas Tuchel nach dem Aus im Halbfinale. Englands Trainer steht unter Druck. Bei einer erneuten Pleite dürfte die Kritik an ihm noch größer werden. Die Franzosen sind motiviert. Sie wollen Trainer Deschamps zum Abschied einen Sieg schenken. Und Kylian Mbappé hat noch gute Chancen, Torschützenkönig zu werden. Bislang steht er bei 8 Treffern, so wie Lionel Messi. Thomas Bremser, Sportredaktion.
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8: Aktuell läuft der Verkehr in Baden-Württemberg rund. Es gibt keine Staus oder Gefahrenmeldungen. Gute Fahrt.
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1: Den Sommer in Baden-Württemberg und der Pfalz prägen die zahlreichen Feste, Hocks und Großveranstaltungen. Vor Ort sorgen Rettungskräfte für unsere Sicherheit, zum Beispiel die Malteser. Mehr dazu von Dieter Waldraff.
2: Gefordert sind vor allem die ehrenamtlichen Helferinnen und Helfer. Die sorgen in diesen Wochen überall dafür, dass bei den Festen schnelle Hilfe vor Ort ist, wenn wir uns unwohl fühlen oder medizinisch versorgt werden müssen. Matthias Ungermann leitet das Referat Einsatzdienste der Malteser in Baden.
3: Da darf man natürlich nicht vergessen, gerade in den heißen Sommermonaten ist da die Belastung nochmal eine ganz andere, weil die körperliche Belastung an sich da ist. Und es braucht natürlich auch hier wieder viele Menschen, die verstehen, dass Trinken und vor allen Dingen Hitze auch ein Problem sein können. Und da ist es ganz wichtig, dass man darauf auch eingeht.
2: Damit wir auch bei großer Hitze fit bleiben und lange feiern können, hat Matthias Ungermann einen wichtigen Tipp.
3: Viel Schatten und natürlich auch Trinken außerhalb von Alkohol. Also es darf gerne auch mal eine Apfelschorle oder ein Glas Wasser sein.
2: Für die Malteser sind Feste und große Veranstaltungen natürlich immer eine Herausforderung, denn sie müssen die Einsätze ihrer Helferinnen und Helfer gut planen, damit niemand überfordert wird.
3: Genug Ehrenamtliche kann man nie haben. Von dem her freuen wir uns immer, wenn wir Zuwachs bekommen.
2: Und natürlich schätzen die Malteser eine freundliche Reaktion, wenn sie im Einsatz sind. Schließlich sorgen sie an vielen Orten dafür, dass wir ausgelassen feiern und den Sommer genießen können.
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3: In dem Morgen steckt einiges an Sonnenschein für euch. Im Laufe des Tages können da gebietsweise Gewitter aufploppen. Vor allem rund um Karlsruhe und Pforzheim. Bis zu 30 Grad sind drin. Morgen Sonne-Wolken-Mischmasch, wohltemperiert mit 21 bis 26 Grad.
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4: Ich bin Dirk Zeitler. Die Elternschaft von Unionsfraktionschef Spahn zieht weite Kreise, weil er und sein Mann die Hilfe einer Leihmutter in den USA in Anspruch nahmen, was in Deutschland so rechtlich nicht möglich ist. Es gibt Vorwürfe der Doppelmoral und Rücktrittsforderungen. Spahn selbst hat sich jetzt erklärt, er wolle die Entscheidung über seine politische Zukunft im Amt in die Hand der Unionsfraktion legen, erklärte er im Podcast Ronsheimer.
5: Jens Spahn erklärte, er habe lange gerungen, sei zerrissen, das Leben sei manchmal nicht schwarz und weiß. Gefährlich ist für Spahn vor allem die Kritik aus Unionskreisen. Es ist unklar, wie viel Rückhalt Spahn von der Unionsfraktion erwarten kann. Indirekt deutete er im Podcast Ronsheimer an, im Zweifelsfall auf sein Amt auch verzichten zu wollen. Ronny Tochau, Nachrichtenredaktion.
4: Ein Sicherheitsmitarbeiter der Bahn ist bei einer gewaltsamen Auseinandersetzung aus einem fahrenden Zug gestürzt und lebensgefährlich verletzt worden. Zu dem Streit war es bei einer Fahrscheinkontrolle auf der Strecke Offenburg-Karlsruhe gekommen. Aus bislang ungeklärter Ursache öffnete sich bei der Auseinandersetzung die Tür und der Bahnmitarbeiter stürzte aus dem fahrenden Zug. Bisher gilt, wer Solarstrom auf seinem Dach erzeugt und ins Netz einspeist, erhält 20 Jahre lang pro Kilowattstunde einen festen Betrag. Wirtschaftsministerin Reiche hatte geplant, diese Einspeisevergütung für neue, kleine Solaranlagen, die ab 2027 installiert werden, komplett abzuschaffen. Nach breiter Kritik an den Plänen soll es jetzt ein Übergangssystem geben mit einer abgesenkten Einspeisevergütung.
6: Bisher gilt, wer Solarstrom auf seinem Dach erzeugt und ins Netz einspeist, erhält 20 Jahre lang pro Kilowattstunde einen festen Betrag. Wirtschaftsministerin Reiche hatte geplant, diese Einspeisevergütung für neue, kleine Solaranlagen, die ab 2027 installiert werden, komplett abzuschaffen. Nach breiter Kritik an den Plänen soll es jetzt ein Übergangssystem geben mit einer abgesenkten Einspeisevergütung für bis zu 36 Monate. Danach sollen die Besitzer auf Direktvermarktung umsteigen, also den Strom über einen Dienstleister an Strombörsen verkaufen. Diana Kramer, Nachrichtenredaktion.
4: Zum Sport. Nach der Enttäuschung über das verpasste Finale spielen Frankreich und England heute um den dritten Platz bei der Fußballweltmeisterschaft. Für Frankreichs Superstar Kylian Mbappé und Englands Harry Kane geht es auch um ein persönliches Ziel. Mbappé führt mit 8 Treffern die Torschützenliste gemeinsam mit Argentiniens Finalteilnehmer Lionel Messi an. Kane und Nationalteamkollege Bellingham haben jeweils 6 Treffer auf dem Konto.
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3: Ist alles geschmeidig auf den Straßen. Uns ist nichts gemeldet. Ihr habt freie Fahrt. Wenn ihr schon unterwegs seid und seht was, meldet euch gerne rein mit einer Sprachnachricht an die 08000 34 35 36.
2: 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Schönes Wochenende.
3: Wir feiern den Sommer mit einer extra Ladung Sommerhits jede Stunde für euch. Hier ist ein Kracher von Blue Lagoon. Break my stride. Ich bin der Münch. Einen schönen guten Morgen.
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Frühstücken wie ein Weltstar. 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Wer glaubt, so ein Superstar wie Taylor Swift pfeift sich morgens schon Champagner, Kaviar und ähnliche Luxusartikel rein? Nope. Ganz bodenständig geht's bei ihr ab. Taylor Swift fährt volle Kanne auf Pancakes ab. Aber die herzhafte Variante von Pfannkuchen mit Schinken und Parmesan, Spiegelei und Kaffee gehören auch noch dazu. Und that's it. Das ist Frühstücken wie ein Weltstar. Für euren Start in den Tag gibt's jetzt auch Taylor Swift mit ihrem Gute-Laune-Banger Opelite bei Radio Regenbogen.

Yes, ein Radio-Regenbogen-Sommerhit, der wie die Faust aufs Auge zum Wochenende passt. Geht um Freundschaft, Feiern und gemeinsam das Leben genießen. Und dafür ist das Wochenende ja perfekt. Aiko Aiko von Justin Wellington. 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
7: Ist alles entspannt, uns ist nichts gemeldet, ihr habt freie Fahrt. Wenn ihr schon unterwegs seid und seht was, schickt uns gerne eine Sprachnachricht an die 08000 34 35 36.
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Ihr könnt euch echt freuen. Es ist super viel los an diesem Wochenende bei uns in der Region. Und wo es sich wirklich lohnt hinzugehen, here we go. Jetzt dreimal Input bei Radio Regenbogen für eure Planung. Unser Tipp Nummer 1, jetzt im Sommer gehört das Fahrrad ja zum Top-Fortbewegungsmittel. Und wo wurde es erfunden? In Mannheim. Und deswegen bekommt es hier auch ein eigenes Festival, Monnenbike, zusammen mit Radio Regenbogen, heute im Spinelli Park mit den neuesten Trends zum Ausprobieren. Ihr könnt eure Räder kostenlos von Experten checken lassen. Shows gibt's, Musik auch, Food and Drinks. 11 bis 20 Uhr ist da mal ordentlich was los. Unser Tipp Nummer 2, das größte Afrika-Festival in der Region geht auch an den Start. Also das ist wie Abtauchen in eine ganz andere Welt. Mitten in Karlsruhe mit Markt, Shows, ihr könnt besondere Musikinstrumente ausprobieren, lernt abgefahrene Tänze und auch hier Food and Drinks, auch alles da. Also bestens versorgt bis morgen. Und unser Tipp Nummer 3, in Bad Krozingen wird der Kurpark bis morgen zu einem XXL-Eyecatcher. Da steigt nämlich das Lichterfest und in jedem Strauch da, an jedem Baum, im Wasser, überall leuchtet es. Und dazu gibt es auch noch Shows. Ja, und wir wünschen euch natürlich viel Spaß bei allem, was ihr vorhabt.

Es ist 6:50. Der Tag ist noch fresh. Wir laden ihn jetzt mal mit ein bisschen Energie auf. Mit einem Radio-Regenbogen-Sommerhit, der voll nach vorne geht und auch direkt gute Laune macht. Hier sind Miami Sound Machine und Dr. Beat. Mega catchy.

0: für euren Samstagmorgen spielen wir die beste Musik. Gleich bei Radio Regenbogen mit dabei. Der aktuelle Smasher von Kygo und Khalid. Und damit gehen die beiden überall durch die Decke. Save my love. Ich bin der Münch. Das und noch viel mehr gleich für euch bei Radio Regenbogen.
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0: Es gibt schön viel Sonnenschein heute Morgen für euch. Im Laufe des Tages können dann gebietsweise Gewitter aufploppen, vor allem rund um Karlsruhe und Pforzheim. Bis zu 30 Grad sind drin. Morgen Sonne, Wolkenmischmasch bei 21 bis 26 Grad.
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5: Ich bin Dirk Zeichler. Der Konflikt zwischen den USA und dem Iran um die Straße von Hormuz droht außer Kontrolle zu geraten. In der nunmehr siebten Angriffsnacht in Folge bombardierten die US-Streitkräfte erneut Ziele im Iran. Teheran holte wie schon in den vorherigen Nächten zu Vergeltungsschlägen aus. Die Golfstaaten Kuwait und Bahrain gerieten dabei erneut unter Beschuss. Die Elternschaft von Unionsfraktionschef Spahn zieht weite Kreise, weil er und sein Mann die Hilfe einer Leihmutter in den USA in Anspruch nahmen, was in Deutschland so rechtlich nicht möglich ist. Es gibt deshalb Rücktrittsforderungen. Spahn selbst hat sich jetzt erklärt, er wolle die Entscheidung über seine politische Zukunft in die Hand der Unionsfraktion legen.
6: Jens Spahn erklärte, er habe lange gerungen, sei zerrissen, das Leben sei manchmal nicht schwarz und weiß. Gefährlich ist für Spahn vor allem die Kritik aus Unionskreisen. Es ist unklar, wie viel Rückhalt Spahn von der Unionsfraktion erwarten kann. Indirekt deutete er im Podcast Ronsheimer an, im Zweifelsfall auf sein Amt auch verzichten zu wollen. Buchau, Nachrichtenredaktion.
5: Bisher gilt, wer Solarstrom auf seinem Dach erzeugt und ins Netz einspeist, erhält 20 Jahre lang pro Kilowattstunde einen festen Betrag. Wirtschaftsministerin Reicher hatte geplant, diese Einspeisevergütung für neue kleine Solaranlagen, die ab 2027 installiert werden, komplett abzuschaffen. Nach breiter Kritik an den Plänen soll es jetzt ein Übergangssystem geben mit einer abgesenkten Einspeisevergütung.
7: Bisher gilt, wer Solarstrom auf seinem Dach erzeugt und ins Netz einspeist, erhält 20 Jahre lang pro Kilowattstunde einen festen Betrag. Wirtschaftsministerin Reicher hatte geplant, diese Einspeisevergütung für neue, kleine Solaranlagen, die ab 2027 installiert werden, komplett abzuschaffen. Nach breiter Kritik an den Plänen soll es jetzt ein Übergangssystem geben mit einer abgesenkten Einspeisevergütung für bis zu 36 Monate. Danach sollen die Besitzer auf Direktvermarktung umsteigen, also den Strom über einen Dienstleister an Strombörsen verkaufen. Diana Kramer, Nachrichtenredaktion.
5: Zum Sport. Bei der Fußball-WM steht heute das kleine Finale an. England und Frankreich spielen in Miami um Platz 3. Anstoß ist um 23 Uhr deutscher Zeit. Im Endspiel kämpfen dann morgen Spanien und Argentinien um den WM-Titel.
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0: Ist alles chillig auf den Straßen, uns ist nichts gemeldet, ihr habt freie Fahrt. Wenn ihr schon unterwegs seid und seht was, meldet euch gerne rein mit einer Sprachnachricht an die 08000 34 35 36. Ich bin der Münch, hello.
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0: Und rein geht's in den Samstagmorgen, der ganze Sommertag liegt noch vor euch. Mal schauen, was er bringt. Auf jeden Fall jetzt ein Happy Sommerhit zum Wachwerden von Marc Anthony. Need to know.
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0: Es ist vollbracht. Nach 102 Fußballspielen steht das WM-Finale an. Die besten Fußballer der Welt kämpfen morgen um den goldenen Pokal. Argentinien gegen Spanien. Radio Regenbogen WM-Reporterin Rebecca Allgeier. Einer, der das Duell besonders verfolgen wird, ist Hansi Flick aus unserer Region, aus Bammental.
1: Denn Hansi ist Trainer beim FC Barcelona und gleich 8 seiner Kicker stehen am Sonntag für Spanien auf dem Platz. Allen voran natürlich Youngster Lamine Yamal, aber auch Argentinien hat mit Superstar Messi einen Spieler dabei, der eine ganze Ära bei Barca geprägt hat. Besonders süß, es gibt ein Foto vom 20-jährigen Messi, wie er das Baby Lamine Yamal badet. Damals für eine wohltätige Organisation. Und wer hätte da gedacht, dass sich die beiden mal in einem WM-Finale gegenüberstehen? Messi heute 39, Yamal 19 Jahre jung. Für den einen ist es die letzte, für den anderen seine erste WM.
0: Ja, und auf was dürfen sich die Fans abseits des Rasens freuen?
1: Natürlich auf das große Promi-Schaulaufen im Vorprogramm. Nicole Scherzinger, Robbie Williams, Tom Cruise in der Halbzeitshow, Justin Bieber, Madonna, Shakira. Ja, da lassen sich die Amis natürlich nicht lumpen. Das alles in New York im New Jersey Stadium vor 80.000 Zuschauern, unter die sich natürlich auch noch jede Menge Stars mischen werden. Auch US-Präsident Donald Trump wird zum Finale kommen. Das erste Mal bei dieser WM. Der argentinische Präsident, der bleibt lieber zu Hause aus Aberglaube.
0: Na, da werden jetzt wahrscheinlich einige auch sagen, besser wäre umgekehrt. Trump bleibt zu Hause und der argentinische Präsident kommt. Das WM-Finale morgen 21 Uhr. Ihr könnt es euch im Free TV anschauen, im Zweiten. Radio.

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8: Von der Pfalz ziehen gerade ein paar Regenwolken Richtung Karlsruhe. Ansonsten strahlt euch die Sonne an und die Höchstwerte liegen heute bei 30 Grad.
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9: Mit Matthias Wagner, hallo. Die Zukunft der Lungenfachklinik in Löwenstein ist weiter unklar. Der Betreiber, die SLK-Kliniken, planen bis 2029 deren Schließung. In Löwenstein selbst wehrt man sich dagegen. Morgen wird dafür mit 209 leeren Stühlen vor der Klinik demonstriert. Die Anzahl steht laut den Organisatoren für die Betten, welche durch eine Schließung wegfallen würden. Laut und lustig wird's heute und morgen in Sinsheim. Hier startet auf dem Burgplatz das Stadtfest. Offiziell eröffnet wird es um 17 Uhr mit dem Fassanstich durch Oberbürgermeister Marco Siesing. Und dann wird heute in Mannheim noch das Fahrrad gefeiert. Mit Monnenbike das Festival, präsentiert von Radio Regenbogen. Los geht's ab 11 Uhr im Spinelli Park.
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8: Fahrt vorsichtig auf der A6 Mannheim-Heilbronn. Zwischen dem Viernheimer Kreuz und dem Kreuz Mannheim gibt es eine ungesicherte Unfallstelle. Wenn ihr noch was habt, schickt uns einfach eine Sprachnachricht rein an die 08000 34 35 36.
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Samstagmorgen, der Tag liegt noch komplett vor euch. Keine Ahnung, was heute alles passiert. Und genau das ist ja auch das Schöne daran. Vielleicht wird's ein normaler Tag, vielleicht aber auch einer, an den ihr euch noch ewig erinnern werdet. Genau dieses Gefühl fängt der neue Track von Fastboy ein. Hier ist Beautiful Life bei Radio Regenbogen.

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Ey, klingt nach Lachen, Sonnenschein und Freibad. Nach einem perfekten Sommertag. Und den wünschen wir euch heute auch mit Like Ice in the Sunshine von Beagle Music Limited. 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

0: Schönes Wochenende euch mit Radio Regenbogen und mit der besten Musik. Gleich haben wir die aktuelle von Bibi Rexha für euch. Und die kommt vor allem morgens fett. Bester Supporter beim Wachwerden. New Religion. Ich bin der Münch. Das und noch viel mehr gleich für euch.
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0: Viel Sonnenschein gibt's heute für euch. Ein paar kleine Regenwolken tummeln sich momentan in und um Karlsruhe. Die Höchstwerte liegen heute bei 30 Grad. Morgen dann so ein Sonne-Wolken-Mischmasch bei 21 bis 26 Grad.
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13: Ich bin Dirk Zeitler. Der Konflikt zwischen den USA und dem Iran um die Straße von Hormuz droht außer Kontrolle zu geraten. In der nunmehr siebten Angriffsnacht in Folge bombardierten die US-Streitkräfte erneut Ziele im Iran. Teheran holte wie schon in den vorherigen Nächten zu Vergeltungsschlägen aus. Die Golfstaaten Kuwait und Bahrain gerieten dabei erneut unter Beschuss. Die Elternschaft von Unionsfraktionschef Spahn zieht weite Kreise, weil er und sein Mann die Hilfe einer Leihmutter in den USA in Anspruch nahmen, was in Deutschland so rechtlich nicht möglich ist. Es gibt deshalb Rücktrittsforderungen. Spahn selbst hat sich jetzt erklärt, er wolle die Entscheidung über seine politische Zukunft in die Hand der Unionsfraktion legen.
14: Jens Spahn erklärte, er habe lange gerungen, sei zerrissen, das Leben sei manchmal nicht schwarz und weiß. Gefährlich ist für Spahn vor allem die Kritik aus Unionskreisen. Es ist unklar, wie viel Rückhalt Spahn von der Unionsfraktion erwarten kann. Indirekt deutete er im Podcast Ronzheimer an, im Zweifelsfall auf sein Amt auch verzichten zu wollen. Buchau, Nachrichtenredaktion.
13: Bisher gilt, wer Solarstrom auf seinem Dach erzeugt und ins Netz einspeist, erhält 20 Jahre lang pro Kilowattstunde einen festen Betrag. Wirtschaftsministerin Reicher hatte geplant, diese Einspeisevergütung für neue kleine Solaranlagen, die ab 2027 installiert werden, komplett abzuschaffen. Nach breiter Kritik an den Plänen soll es jetzt ein Übergangssystem geben mit einer abgesenkten Einspeisevergütung.
2: Bisher gilt, wer Solarstrom auf seinem Dach erzeugt und ins Netz einspeist, erhält 20 Jahre lang pro Kilowattstunde einen festen Betrag. Wirtschaftsministerin Reicher hatte geplant, diese Einspeisevergütung für neue, kleine Solaranlagen, die ab 2027 installiert werden, komplett abzuschaffen. Nach breiter Kritik an den Plänen soll es jetzt ein Übergangssystem geben mit einer abgesenkten Einspeisevergütung für bis zu 36 Monate. Danach sollen die Besitzer auf Direktvermarktung umsteigen, also den Strom über einen Dienstleister an Strombörsen verkaufen. Diana Kramer, Nachrichtenredaktion.
13: Zum Sport. Bei der Fußball-WM steht heute das kleine Finale an. England und Frankreich spielen in Miami um Platz 3. Anstoß ist um 23 Uhr deutscher Zeit. Im Endspiel kämpfen dann morgen Spanien und Argentinien um den WM-Titel.
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0: Fahrt vorsichtig auf der A5 Darmstadt-Heidelberg. Zwischen Hemsbach und dem Kreuz Weinheim liegen Reifenteile auf der Straße. Geblitzt werdet ihr in Heilbronn in der Lichtenberger Straße und in Gaggenau in der Hauptstraße. Wenn ihr noch was gesehen habt, meldet euch gerne rein mit einer Sprachnachricht an die 08000 34 35 36.
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0: Und für euren Samstagmorgen jetzt ein Sommerhit, der bringt seinen eigenen Sonnenschein mit. So sunny klingt er. Hier sind London Beat, You Bring On The Sun. Ich bin der Münch, hello.
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0: Laut, gigantisch und zum Staunen. So soll Kino sein. Und das verspricht euch der Blockbuster in diesem Sommer. Die Odyssee. Radio Regenbogen Kinoman Ronny Thorau spoilert mal ein bisschen.
1: Odysseus, erinnerst du dich nicht?
2: Es dürfte wohl der meist erwartete Film des Jahres sein. Christopher Nolans Verfilmung der antiken Odyssee.
3: Ich erinnere mich an eine Frau, einen Sohn, Heimat.
2: Aus dem gigantischen Star-Aufgebot stechen Oscar-verdächtig vor allem Matt Damon als Odysseus heraus, Anne Hathaway als seine zu Hause wartende Ehefrau, die listenreich Freier abwehren muss, und Robert Pattinson als doppelzüngiger Anführer der Freier.
4: Ein Königreich ohne König.
1: Ithakas Wiederkommen.
2: Die ersten Online-Kritiken lobten vor allem die epischen, in IMAX-Auflösung gedrehten Bilder, die intensive, durchaus düstere Action und die Nolan-typische verschachtelte Erzählweise.
5: Ihr Götter sprecht nicht so, dass wir es verstehen.
2: Aber auch, dass trotz aller Epik vor allem Dinge zählen, die uns Menschen von der Antike bis heute bewegen. Zum Beispiel die Sehnsucht nach einem geliebten Menschen oder einfach der Wunsch, nach Hause zurückzukehren.
1: Die Götter haben es dir gesagt.
5: Dann widersetze ich mich den Göttern.
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8: Ist meist sonnig. Im Laufe des Tages ploppen Gewitter vor allem rund um Karlsruhe und Pforzheim auf. Bis zu 30 Grad sind drin. Morgen seht ihr viel von der Sonne bei 21 bis 26 Grad.
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9: Mit Matthias Wagner, hallo. Die Zukunft der Lungenfachklinik in Löwenstein ist weiter unklar. Der Betreiber, die SLK-Kliniken, planen bis 2029 deren Schließung. In Löwenstein selbst wehrt man sich dagegen. Morgen wird dafür mit 209 leeren Stühlen vor der Klinik demonstriert. Die Anzahl steht laut den Organisatoren für die Betten, welche durch eine Schließung wegfallen würden. Laut und lustig wird's heute und morgen in Sinsheim. Hier startet auf dem Burgplatz das Stadtfest. Offiziell eröffnet wird es um 17 Uhr mit dem Fassanstich durch Oberbürgermeister Marco Siesing. Und dann wird heute in Mannheim noch das Fahrrad gefeiert. Mit Monnenbike das Festival, präsentiert von Radio Regenbogen. Los geht's ab 11 Uhr im Spinelli Park.
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8: Ist alles entspannt auf den Straßen, uns ist nichts gemeldet, ihr habt freie Fahrt. Geblitzt werdet ihr in Freiburg in der Basler Straße und in Karlsruhe in der Brückenstraße. Wenn ihr noch was habt, schickt uns gerne eine Sprachnachricht an die 08000 34 35 36.
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Der gute Laune-Kick für euren Samstagmorgen von Mr. President, Happy People, ein Radio-Regenbogen-Sommerhit. 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

0: Wir begleiten euch durchs Wochenende mit der besten Musik bei Radio Regenbogen. Gleich mit dabei die aktuelle von Alex Warren. Baden-Württemberg und die Pfalz hypten das Ding ohne Ende. Fever Dream. Das und noch viel mehr gleich für euch bei Radio Regenbogen.
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0: Ist meist sonnig, vereinzelt ploppen heute Nachmittag ein paar Gewitter auf. Ansonsten ist es ruhig bei bis zu 30 Grad. Morgen seht ihr viel von der Sonne bei 21 bis 26 Grad.
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17: Ich bin Doc Zeitler. Unionsfraktionschef Spahn steht wegen seiner Elternschaft mit Hilfe einer Leihmutter in den USA unter Druck. Neben offener Kritik und dem Vorwurf der Doppelmoral gibt es inzwischen auch erste Rücktrittsforderungen. Die Schwesterpartei CSU fordert klare Aussagen von Spahn. So sagte CSU-Fraktionschef Holecek im ZDF.
18: Für die CSU ist es eindeutig. Leihmutterschaft ist verboten. Das gehört auch zu den Fragen unserer Grundwerte und des Systems dazu, unserer DNA, wenn Sie so wollen. Und da lassen wir auch nicht rütteln. Deswegen ist es jetzt auch ein Thema, das natürlich Erklärungsbedarf hervorruft. Und dem muss sich Jens Spahn jetzt stellen.
17: Über das Thema soll auch am Montag in der Sitzung des CDU-Präsidiums beraten werden. In Deutschland müssen wohl weitere marode Brücken kurzfristig gesperrt oder sogar abgerissen werden. Davor warnt Bundesverkehrsminister Schnieder. Die Schäden könnten sich jederzeit verschärfen. Als Beispiel nennt er eine Brücke in Bonn, die abgerissen werden muss.
19: Die Brücken sind so etwas wie die Sorgenkinder im deutschen Straßennetz. Manche altern offenbar schneller als gedacht. So auch in Bonn. Dort hat sich der Schaden innerhalb weniger Wochen massiv verschärft, sagt Schnieder. Deshalb kontrollieren Experten die Brücken in Deutschland inzwischen deutlich häufiger. Das hilft zwar, Schäden früher zu entdecken, für Autofahrer heißt das aber auch, Sperrungen können künftig immer wieder überraschend kommen. Insgesamt müssen in Deutschland rund 8000 Brücken saniert oder neu gebaut werden. Zoe Tassovali, Nachrichtenredaktion.
17: Der Konflikt zwischen den USA und dem Iran um die Straße von Hormuz droht außer Kontrolle zu geraten. In der nunmehr 7. Angriffsnacht in Folge bombardierten US-Streitkräfte Ziele im Iran. Teheran holte wie schon in den vorherigen Nächten zu Vergeltungsschlägen aus. Die Golfstaaten Kuwait und Bahrain gerieten dabei erneut unter Beschuss. Zum Sport: bei der Fußball-WM steht heute das kleine Finale an. England und Frankreich spielen in Miami um Platz 3. Anstoß ist um 23 Uhr deutscher Zeit. Im Endspiel kämpfen dann morgen Spanien und Argentinien um den WM-Titel.
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0: Ist alles geschmeidig auf den Straßen, uns ist nichts gemeldet. Ihr habt freie Fahrt. Geblitzt werdet ihr in Bietigheim-Bissingen in der Stuttgarter Straße und in Esslingen in der Barbarossa-Straße. Wenn ihr noch was habt, gerne eine Sprachnachricht reinschicken an die 08000 34 35 36.
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0: Ich bin der Münch. Hello. Und jetzt bringen wir so eine angenehme sommerliche Leichtigkeit in euren Morgen mit Dario G. Sunshine. Ein Radio Regenbogen Sommerhit.
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Kurze Frage in die Runde. Zu welchem Team gehört ihr? Lieber ein paar Mal die Snooze-Funktion drücken und länger im Bett bleiben oder früh raus und eiskalt baden? Also ich bin definitiv der Snoozer, bis es zeitlich eng wird. Alex Warren ist tatsächlich so ein crazy Typ, der steht früh auf und geht dann erstmal im eiskalten Wasser baden. Und er sagt auch noch, ey Leute, probiert's aus, das ist ein einmaliges Gefühl. Gut, das erklärt dann wohl auch, woher seine Energie kommt und warum sein neues Album Wild Child heißt. So wird nämlich jemand genannt, der viel Energie hat. Am 28. August kommt's raus. Wir freuen uns drauf mit seiner aktuellen. Hier ist Alex Warren bei Radio Regenbogen mit Fever Dream.

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10: Gibt viel Sonnenschein heute für euch. Vereinzelt sind ein paar Wolken unterwegs, gebietsweise können dann auch im Laufe des Nachmittags ein paar Gewitter aufploppen, vor allem rund um Karlsruhe und Pforzheim. Und die Höchstwerte pendeln sich bei 30 Grad ein.
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11: Mit Matthias Wagner, hallo. Die Zukunft der Lungenfachklinik in Löwenstein ist weiter unklar. Der Betreiber, die SLK-Kliniken, planen bis 2029 deren Schließung. In Löwenstein selbst wehrt man sich dagegen. Morgen wird dafür mit 209 leeren Stühlen vor der Klinik demonstriert. Die Anzahl steht laut den Organisatoren für die Betten, welche durch eine Schließung wegfallen würden. Laut und lustig wird's heute und morgen in Sinsheim. Hier startet auf dem Burgplatz das Stadtfest. Offiziell eröffnet wird es um 17 Uhr mit dem Fassanstich durch Oberbürgermeister Marco Siesing. Und dann wird heute in Mannheim noch das Fahrrad gefeiert. Mit Monnenbike das Festival, präsentiert von Radio Regenbogen. Los geht's ab 11 Uhr im Spinelli Park.
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10: Ist alles entspannt auf den Straßen, uns ist nichts gemeldet, ihr habt freie Fahrt. Geblitzt werdet ihr in Barkhäusl in der Bruchsaler Straße und in Bad Dürrheim in der Dieselstraße. Wenn ihr unterwegs noch was gesehen habt, meldet euch gerne rein mit einer Sprachnachricht an die 08000 34 35 36.
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0: Warme Sommerluft, die Bühne leuchtet, der Bass setzt ein und plötzlich singt eine ganze Menschenmenge dieselbe Zeile. Genau dafür lieben wir den Festival Sommer 2026. Wir freuen uns mit euch auf das größte Familien- und Musikfestival in der Region, aufs Fest in Karlsruhe. Und wir laden euch heute den ganzen Tag jede Stunde ein bei Radio Regenbogen. Die komplette Chart-Elite ist am Start. Nico Santos, Loi und Leonie und noch viele mehr. Und Bina aus Edingen-Neckarhausen, das ist genau dein Ding.
1: Ja, mega cool.
0: Pass auf, wir machen einen kurzen Check, wie festivalfit du bist. Ein anderes großes Open Air ist ja das Wacken. Jetzt frage ich dich, was gibt es da tatsächlich? A, eine echte unterirdische Bierpipeline übers Gelände oder B, dort wird das Bier per Seilzug direkt zu den Zapfhähnen gebracht? A oder B, was meinst du?
1: A.
0: A ist richtig. In Wacken gibt es tatsächlich eine unterirdische Bierpipeline und die ist sogar rund 7 Kilometer lang.
1: Ah ja, sehr krass, was es alles gibt.
0: Festival-Test bestanden. Dir gehören hiermit 5 Tickets fürs Fest in Karlsruhe.
1: Ja, super, vielen Dank, ich freue mich mega.
0: Da kannst du noch einen auf dicke Hose machen und noch ordentlich Leute einladen.
1: Ja, ich habe schon vorhin so durchgezählt. Also ich habe mir das ganz an gewünscht, jetzt ist in Erfüllung gegangen. Vielen Dank, ist eine tolle Idee von euch. Dankeschön.
0: Super, have fun.
1: Super,
0: Ja, schnappt euch am besten den nächsten Stapel Tickets. Einfach kurz durchklingeln. 08000 34 35 36. Und bevor er in Karlsruhe ist, hat Nico Santos schon mal einen frischen Track vorgeschickt. Hier ist Optimist bei Radio Regenbogen.

Gehen wir heute an den Stadtstrand? Diese Frage ploppt jetzt bestimmt überall bei uns in der Region auf, weil die Lust kommt jetzt, garantiert. Gibt ja jede Menge Bars mit aufgeschüttetem Sand und Liegestühlen am Rhein und Neckar. Und genau diesen Vibe hat nur ein Sommerhit. Nämlich der hier von Wham, Club Tropicana bei Radio Regenbogen.

0: Für euer Wochenende spielen wir die beste Musik bei Radio Regenbogen. Gleich mit dabei der aktuelle Banger von Kygo und Khalid. Bester Feel-Good-Hit momentan, Save My Love. Ich bin der Münch, das und noch viel mehr gleich für euch bei Radio Regenbogen.
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0: Ist meist sonnig heute. Im Laufe des Tages ploppen gebietsweise ein paar Gewitter auf. Bis zu 30 Grad sind drin. Morgen auch wieder viel Sonne bei 21 bis 26 Grad. Perfekt zum Durchlüften und Durchschnaufen.
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12: Ich bin Dirk Zeitler. Erneut ist es bei einem Angriff auf einen Bahnmitarbeiter zu einem tragischen Vorfall gekommen. In Baden-Württemberg ist ein Sicherheitsmann der Deutschen Bahn aus einem fahrenden Zug gestürzt und lebensgefährlich verletzt worden. Vorausgegangen war ein Streit bei einer Fahrscheinkontrolle.
13: Ein mutmaßlich alkoholisierter Fahrgast war zwischen Offenburg und Karlsruhe mit dem Ticketkontrolleur aneinander geraten. Der zog 2 Mitarbeiter der DB Sicherheit hinzu. Nach verbalen Beleidigungen kam es zu einer körperlichen Auseinandersetzung. Der Angreifer und ein Sicherheitsmann gingen zu Boden. Dabei öffnete sich aus bislang ungeklärter Ursache die Tür und der Bahnmitarbeiter stürzte aus dem fahrenden Zug. Er wurde mit lebensgefährlichen Verletzungen in ein Krankenhaus gebracht. Der Fahrgast wurde festgenommen. Diana Kramer, Nachrichtenredaktion.
12: Unionsfraktionschef Spahn steht wegen seiner Elternschaft mit Hilfe einer Leihmutter in den USA unter Druck. Neben offener Kritik und dem Vorwurf der Doppelmoral gibt es inzwischen noch erste Rücktrittsforderungen. Die Schwesterpartei CSU fordert klare Aussagen. So sagte CSU-Fraktionschef Holitschek im ZDF.
14: Für die CSU ist es eindeutig. Leihmutterschaft ist verboten. Das gehört auch zu den Fragen unserer Grundwerte und des Systems dazu, unserer DNA, wenn Sie so wollen. Und da lassen wir auch nicht rütteln. Deswegen ist es jetzt auch ein Thema, das natürlich Erklärungsbedarf hervorruft. Und dem muss sich Jens Spahn jetzt stellen.
12: Über das Thema soll auch am Montag in der Sitzung des CDU-Präsidiums beraten werden. Im Juni knackten die Temperaturen in Deutschland Rekorde. 2/3 der Menschen in einer YouGov-Umfrage sehen einen Zusammenhang mit der globalen Erwärmung. Aber nur knapp die Hälfte der Befragten nehmen an, dass Deutschland mit der eigenen Klimaschutzpolitik etwas dagegen ausrichten kann. Die Hitzewelle ab Mitte Juni mit Rekordtemperaturen hat nach Schätzungen des Robert-Koch-Instituts rund 5.100 Menschen in Deutschland das Leben gekostet. Zum Sport. Bei der Fußball-WM steht heute das kleine Finale an. England und Frankreich spielen in Miami um Platz 3. Anstoß ist um 23 Uhr deutscher Zeit. Im Endspiel kämpfen dann morgen Spanien und Argentinien um den WM-Titel.
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0: A5 Karlsruhe Heidelberg auf Höhe vom Kreuz Waldorf hat es einen Unfall gegeben. Da gibt es jetzt momentan auch eine Sperrung und ein Rettungshubschrauber ist im Einsatz. Also plant da auf jeden Fall mehr Zeit ein. Geblitzt werdet ihr in Schwetzingen in der Walter-Rathenau-Straße und in Ludwigsburg in der Hochberger Straße. Wenn ihr noch was habt, schickt uns gerne eine Sprachnachricht an die 08000 34 35 36. Ich bin der Münch. Hello.
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0: So, und Will Smith öffnet euch jetzt mal die Tür zum Sunshine State Florida, Palmpartys mehr und dieser ganz besondere Miami-Vibe. Hier ist Urlaubsfeeling für euren Vormittag.
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0: Einen schönen Samstagvormittag euch mit Radio Regenbogen. Und jetzt mit der aktuellen von Michael Schulte, 5 a.m. Fragen wir mal nach, Michael, warum muss jetzt dieser Track einfach laufen?
1: Weil es ein geiler Song ist. Der macht Bock, der geht nach vorne, der ist irgendwie hoffnungsvoll, positiv. Also ich finde auch gerade mit dem Drum Groove macht der auf jeden Fall Bock.
0: Okay, überredet.

0: Also das funktioniert an einem Wochenende im Sommer noch viel besser, wenn ihr den Kopf frei habt für alles, was euch Spaß macht. Vielleicht seid ihr ja gerade beim extra langen Frühstück. Sun is Shining von Bob Marley, ein Radio-Regenbogen-Sommerhit. 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
13: Es zwickt gerade ein bisschen auf der A5 Karlsruhe Heidelberg auf Höhe vom Kreuz Walldorf. Da hat es einen Unfall im Baustellenbereich gegeben. Plant also ein bisschen mehr Zeit ein und geblitzt werdet ihr in Karlsruhe in der Brückenstraße und in Freiburg in der Loretto-Straße. Wenn ihr noch was habt, meldet euch einfach mit einer Sprachnachricht rein an die 08000 34 35 36.
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Olivia Rodrigo, Drop Dead. 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

0: Yes, das sind Momente, da entstehen Erinnerungen für die Ewigkeit. Wir feiern den Festivalsommer mit euch und laden euch heute den ganzen Tag jede Stunde ein bei Radio Regenbogen zum größten Family and Music Festival in der Region, zum Fest in Karlsruhe. Nico Santos, Loi und Leonie kommen extra vorbei, um für Mega-Erinnerungen zu sorgen. Sandra aus Heidelberg, bist du im Festival-Modus?
1: Ja, auf jeden Fall.
0: Pass auf, dann checke ich jetzt erstmal ab, wie festival-fit du bist. Hier kommt eine kleine Festivalgeschichte und du sagst einfach nur, es war oder falsch. Es gab ein Luxusfestival, das mit Privatinsel, Villen, Yachten und Gourmetessen beworben wurde. Die Gäste haben dann teilweise ein kleines Vermögen dafür bezahlt und am Ende standen sie auf einer halbfertigen Baustelle im Regen und bekamen als Abendessen zwei labbrige Toastscheiben. Wahr oder falsch?
1: Wahr.
0: Ist auch wahr. Das war nämlich beim Fire Festival 2017 so. Aber bei dir läuft es auf jeden Fall deutlich besser. Du hast dir 5 Tickets fürs Fest in Karlsruhe gesichert.
1: Danke, das ist mega. Voll cool. Vielen, vielen Dank.
0: Gerne. Und nächste Stunde geht wieder ein Stapel Freikarten fürs Fest in Karlsruhe an euch raus. Einfach kurz durchklingeln. 08000 34 35 36. 08000 34 35 36.

0: Happy Weekend euch mit Radio Regenbogen und mit der besten Musik. Gleich einmal ein Big Banger von Taylor Swift. Gehört definitiv zu ihrem geilsten Material, The Fate of Ophelia. Ich bin der Münch, das und noch viel mehr gleich für euch bei Radio Regenbogen.
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0: Sonne, Wolkenmischmasch haben wir gerade. Gebietsweise können heute Nachmittag noch Gewitter aufploppen. Da halten wir euch im Radio natürlich auf dem Laufenden. Morgen könnt ihr euch auf viel Sonne freuen bei 21 bis 26 Grad.
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11: Ich bin Dirk Zeitler. Der Sicherheitsmitarbeiter der Deutschen Bahn, der bei einer gewaltsamen Auseinandersetzung aus einem fahrenden Zug stürzte, ist weiter in einem kritischen Zustand. Weitere Details konnte ein Sprecher der Staatsanwaltschaft aus Gründen des Persönlichkeitsschutzes nicht nennen. Der Sicherheitsmitarbeiter war bei der körperlichen Auseinandersetzung mit einem mutmaßlich betrunkenen Fahrgast gegen die Zugtür gestürzt, die dadurch aus ihrer Verankerung gerissen wurde. Der Fahrgast wurde festgenommen. Unionsfraktionschef Spahn steht wegen seiner Elternschaft mit Hilfe einer Leihmutter in den USA unter Druck. Neben offener Kritik und dem Vorwurf der Doppelmoral gibt es inzwischen auch erste Rücktrittsforderungen.
12: Spannend wird sein, ob das Thema auch im engsten Führungskreis der CDU kontrovers diskutiert wird. Das Parteipräsidium trifft sich am Montag um 11 Uhr. Auch Spahn soll an der Sitzung teilnehmen. Mit Michael Brandt äußert jetzt auch ein Staatssekretär aus dem Familienministerium deutliche Kritik. Was Spahn getan habe, sei eine echte Zumutung. Darüber müsse in aller Konsequenz und Klarheit geredet werden. Thomas Thonfeld, Nachrichtenredaktion.
11: Die Verbraucherzentralen monieren zur Hauptreisezeit in diesem Sommer weiterhin unübersichtliche Regeln und Preise für Handgepäck beim Fliegen. Die Chefin des Bundesverbands Ramona Popp sagte, Flugreisende sollten ihr Handgepäck vor Reiseantritt genau nachmessen und mit den Höchstmaßen der Fluggesellschaft abgleichen. Das nerve zwar, werde aber sonst leider schnell teuer. Es brauche deshalb dringend Klarheit, was Airlines kostenlos transportieren müssten. Zum Sport. Vor dem großen Finale geht es heute erst einmal um den Trostpreis. Bei der Fußball-WM kämpfen am Abend England und Frankreich um den dritten Platz.
3: England gegen Frankreich. Viele hätten sich diese Partie sicher auch als Finale gewünscht. Niemand von uns oder den Franzosen will dieses Match spielen, sagte ein enttäuschter Thomas Tuchel nach dem Aus im Halbfinale. Englands Trainer steht unter Druck. Bei einer erneuten Pleite dürfte die Kritik an ihm noch größer werden. Die Franzosen sind motiviert. Sie wollen Trainer Deschamps zum Abschied einen Sieg schenken. Und Kylian Mbappé hat noch gute Chancen, Torschützenkönig zu werden. Bislang steht er bei 8 Treffern, so wie Lionel Messi. Thomas Bremser, Sportredaktion.
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0: Plant ein bisschen mehr Zeit ein auf der A5 Karlsruhe-Heidelberg. Auf Höhe vom Kreuz Walldorf hat es einen Unfall gegeben. Geblitzt werdet ihr in Karlsruhe in der Brückenstraße und in Freiburg in der Loretto-Straße. Wenn ihr noch was habt, meldet euch gerne rein mit einer Sprachnachricht an die 08000 34 35 36. Ich bin der Münch. Schönen Samstag.
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0: Ja, und mit WM-Finale. Morgen trifft der Spanien auf Argentinien. 21 Uhr geht's los im zweiten. Und das ist die WM-Hymne von Shakira. Dai, dai.
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Achtung, heute in einer Woche startet der Ticketvorverkauf für Ed Sheeran in Heidelberg. Ein schönes Wochenende mit Radio Regenbogen. In der Heiliggeistkirche in Heidelberg gibt's ja immer wieder diese ganz besonderen Events. Und die sind so einzigartig, da kommen Menschenmassen aus ganz Baden-Württemberg extra angereist, um dabei zu sein. Die Musik und die Texte von Taylor Swift und Harry Styles wurden da ja schon gefeiert. Und jetzt im Herbst ist Ed Sheeran dran. Die Tickets kosten nix, sind natürlich schnell vergriffen, denn logischerweise, jeder will dabei sein. Deswegen save the date. Heute in einer Woche am 25. Juli startet der Vorverkauf für Ed Sheeran in Heidelberg in der Heiliggeistkirche. Also für seine Musik. Er hat was Frisches mit Martin Garrix gemacht und deswegen feiern wir ihn jetzt schon. Mega Nummer, neu dabei. Hier ist Repeated bei Radio Regenbogen.

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7: Bisschen länger braucht er auf der 5 Karlsruhe Heidelberg. Auf Höhe vom Kreuz Walldorf hat es einen Unfall gegeben. Und auch einen Crash hat es gegeben auf der 6 Mannheim Heilbronn zwischen dem Viernheimer Kreuz und dem Kreuz Mannheim. Auch hier zwickt es gerade ein bisschen. Und geblitzt werdet ihr in Freiburg in der Basler Straße und in Bad Krozingen in der Staufener Straße. Wenn ihr noch was gesehen habt, meldet euch einfach rein mit einer Sprachnachricht an die 08000 34 35 36.
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0: Ja, es gibt Wochenenden, die sind ganz schnell wieder vergessen. Und dann gibt es welche, da redet ihr Wochen später noch drüber. Und so eins ist das extra lange Wochenende mit den Superstars in Karlsruhe. Nico Santos kommt, zum Beispiel Loi oder Leonie, alle sind sie auf dem Fest. Kommende Woche Donnerstag geht's los. Bis Sonntag herrscht der Feier-Ausnahmezustand. Und bei uns herrscht heute der Ticket-for-Free-Ausnahmezustand. Einen ganzen Tag, jede Stunde schenken wir euch nämlich Tickets bei Radio Regenbogen für euch und eure Freunde. Priscilla aus Mannheim, du bist heiß drauf.
1: Richtig.
0: Jetzt machen wir aber auch erstmal bei dir noch den Festival-Check, wie fit du bist. Beim Woodstock 1969 war so viel los, dass sich rund um das Festival ein 40 Kilometer langer Stau gebildet hat und die Bands kamen kaum noch durch. Wie sind denn einige von ihnen am Ende dann trotzdem noch zur Bühne gekommen? A, sie wurden mit Militärhubschraubern eingeflogen oder B, sie wurden mit einer Polizeimotorrad-Eskorte durch den Stau gebracht.
1: Ah,
0: ja klar, einige Bands wurden tatsächlich mit Hubschraubern zur Bühne gebracht. Du wirst jetzt wahrscheinlich nicht mit dem Hubschrauber nach Karlsruhe gebracht werden zum Fest. Da fährst du wahrscheinlich mit der Bahn hin oder mit dem Auto, oder?
1: Ja, mit der Bahn.
0: Und dann nimmst du noch vier mit, vier Besties, bekommst nämlich auch 5 Tickets fürs Fest in Karlsruhe.
1: Yay, da freue ich mich.
0: Viel Spaß dir.
1: Dankeschön.
0: Gerne. Und ihr holt euch die nächsten 5 Tickets am Stück fürs Fest in Karlsruhe. Einfach durchklingeln. 08000 34 35 36.

Hier, das klingt doch nach einem schönen Plan für heute Mittag. Draußen sitzen, gemütlich essen und einfach den Sommer genießen. Auf dieses deutsche Vita-Feeling macht Tiziano Ferro jetzt Lust. Hier ist Perdono, ein Radio-Regenbogen-Sommerhit.

0: Happy Weekend mit Radio Regenbogen und mit der besten Musik. Gleich mit dabei die aktuelle von Alex Warren. Geht überall steil. Fever Dream. Ich bin der Münch, das und noch viel mehr gleich für euch.
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12: Heute gibt's weder Fisch noch Fleisch, so richtig mal Sonne, dann wieder einige Wolken und zwischendurch auch einige kräftige Schauer und Gewitter. Maxiwerte, die liegen trotzdem zwischen 23 und 29 Grad. Morgen hört der Regen dann immer mehr auf. Wir bekommen Sonne und Wolken und die schwüle Luft, die verzieht sich. Höchstwerte liegen bei 26 Grad. Der Wochenanfang, der startet dann wieder mit sommerlichem Wetter, aber diesmal bei erträglicheren Temperaturen von um die 26 Grad.
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13: Ich bin Dirk Zeitler. Der Sicherheitsmitarbeiter der Deutschen Bahn, der bei einer gewaltsamen Auseinandersetzung aus einem fahrenden Zug stürzte, ist weiter in einem kritischen Zustand. Weitere Details konnte ein Sprecher der Staatsanwaltschaft aus Gründen des Persönlichkeitsschutzes nicht nennen. Der Sicherheitsmitarbeiter war bei der körperlichen Auseinandersetzung mit einem mutmaßlich betrunkenen Fahrgast gegen die Zugtür gestürzt, die dadurch aus ihrer Verankerung gerissen wurde. Der Fahrgast wurde festgenommen. Unionsfraktionschef Spahn steht wegen seiner Elternschaft mit Hilfe einer Leihmutter in den USA unter Druck. Neben offener Kritik und dem Vorwurf der Doppelmoral gibt es inzwischen auch erste Rücktrittsforderungen.
14: Spannend wird sein, ob das Thema auch im engsten Führungskreis der CDU kontrovers diskutiert wird. Das Parteipräsidium trifft sich am Montag um 11 Uhr. Auch Spahn soll an der Sitzung teilnehmen. Mit Michael Brandt äußert jetzt auch ein Staatssekretär aus dem Familienministerium deutliche Kritik. Was Spahn getan habe, sei eine echte Zumutung. Darüber müsse in aller Konsequenz und Klarheit geredet werden. Thomas Thonfeld, Nachrichtenredaktion.
13: Die Verbraucherzentralen monieren zur Hauptreisezeit in diesem Sommer weiterhin unübersichtliche Regeln und Preise für Handgepäck beim Fliegen. Die Chefin des Bundesverbands Ramona Popp sagte, Flugreisende sollten ihr Handgepäck vor Reiseantritt genau nachmessen und mit den Höchstmaßen der Fluggesellschaft abgleichen. Das nerve zwar, werde aber sonst leider schnell teuer. Es brauche deshalb dringend Klarheit, was Airlines kostenlos transportieren müssten. Zum Sport. Vor dem großen Finale geht es heute erst einmal um den Trostpreis. Bei der Fußball-WM kämpfen am Abend England und Frankreich um den dritten Platz.
4: England gegen Frankreich. Viele hätten sich diese Partie sicher auch als Finale gewünscht. Niemand von uns oder den Franzosen will dieses Match spielen, sagte ein enttäuschter Thomas Tuchel nach dem Aus im Halbfinale. Englands Trainer steht unter Druck. Bei einer erneuten Pleite dürfte die Kritik an ihm noch größer werden. Die Franzosen sind motiviert. Sie wollen Trainer Deschamps zum Abschied einen Sieg schenken. Und Kylian Mbappé hat noch gute Chancen, Torschützenkönig zu werden. Bislang steht er bei 8 Treffern, so wie Lionel Messi. Thomas Bremser, Sportredaktion.
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12: Mit einer guten Nachricht, wir haben nur eine Meldung. Im Rhein-Neckar-Kreis auf der Landstraße zwischen Reilingen und St. Leon-Roth gibt es Sichtbehinderung durch Rauch wegen eines Brandes. Das war's auch schon, aber teure Fotos gibt's noch, und zwar in Freiburg, in der Basler Straße und in Bad Krozingen in der Staufner Straße. Habt ihr noch was gesehen? Dann gerne her damit. Einfach Sprachnachricht an die 08000 34 35 36. Weiter wünsche ich euch eine gute Fahrt. Kommt gut an.
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12: Wir starten in den Mittag gleich mal mit einem richtigen Sommerhit, damit ihr das Wochenende auch richtig schön genießen könnt. Mit Crystal Waters jetzt.
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12: Und ich bin Claudi von Mella. Hi. Die

0: Radio Regenbogen ist hier. Einen wundervollen Samstag wünsche ich euch. Jetzt kommen wir zu einer Newcomer-Band namens The Bowser. Radio Regenbogen, Musikexpertin Clara Frech ist hier bei mir im Studio. Ja, du weißt ein bisschen was über die Jungs, ne? Erzähl mal.
1: The Bowser bedeutet eigentlich die Gebrüder Bowser, obwohl es gar keine Brüder sind, sondern es sind drei Kumpels, die sich aus der Schule kennen. Jetzt frag mich bitte nicht nach den einzelnen Namen, weil die würde ich eh falsch aussprechen. Okay. Die Jungs kommen nämlich aus Norwegen, aus der Hauptstadt Oslo und haben erst vor 3 Jahren ihren Schulabschluss gemacht und dabei auch noch ihren größten Hit bis jetzt rausgeschossen, der es bis auf Platz 2 der norwegischen Charts geschafft hat.
0: Jo, als Newcomer nicht schlecht, würde ich sagen. Ne?
1: Seit diesem Jahr gibt es auch endlich englische Songs, unter anderem Magnetic. Und da sind sie jetzt auch bei uns in den deutschen Charts mit platziert. Ja, ich bin sehr gespannt, was da noch kommt. Aber ich glaube, Studium und Ausbildung muss neben der Musikkarriere erstmal warten.
0: Ja, das glaube ich auch. Dankeschön, Clara Frech. Und den Hit bekommt ihr natürlich jetzt auch. Hier sind The Bowser und Magnetic.
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9: Um kurz nach 12:30 mit zum Glück nur einer Meldung. Die kommt von der A81 Singen Stuttgart zwischen Horb am Neckar und Rottenburg. Hier findet aktuell eine Unfallaufnahme statt. Das war's auch schon, aber teure Fotos bekommt ihr noch, und zwar in Iffezheim in der Hauptstraße und in Offenburg in der Bachstraße. Wenn ihr noch was gesehen habt, gerne her damit. Einfach Sprachnachricht schicken an die 08000 34 35 36. Weiter wünsche ich euch eine gute Fahrt. Kommt gut an.
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Sommerhit war das. Vamos a la Playa hier bei Radio Regenbogen. Ein schönes Wochenende wünsche ich euch. Ja, und mehr Sommerhits, ihr wisst Bescheid, kriegt ihr auf regenbogen.de oder einfach in unserer Radio Regenbogen-App. Ja, mittags schon dieses leichte Sommergefühl, wenn ihr merkt, hey, der Tag ist noch lang, da geht noch was. Und mit den richtigen Leuten wird daraus plötzlich ein richtig guter Festivalmoment. Genau das ist das Fest in Karlsruhe. Nächste Woche Donnerstag geht's los. 4 Tage, unter anderem mit...

0: Loi ist mit dabei, Leonie oder auch Nico Santos. Und genau dafür spielen wir heute den ganzen Tag, jede Stunde, um ein 5er-Ticket-Package für eure Familien und Freunde. Jetzt mit dabei Silke aus Eppingen.
1: Hallo, hallo. Ich bin ganz aufgeregt.
0: Ach, das kriegen wir schon hin. Ich denke, du bist Festival-fit, oder?
1: Ja, etwas.
0: Wir versuchen es einfach mal, ne? Eure Geschichte jetzt und ihr sagt mir, wahr oder falsch. Also zum Festival Tomorrowland, was ja gerade stattfindet, ne? Gibt es spezielle Flüge, bei denen die Party schon über den Wolken losgeht. An Bord liegt ein DJ live auf. Es gibt so richtige schöne Clublichter, teilweise sogar Nebel. Und während draußen die Flugzeuge in Reiseflughöhe unterwegs sind, wird im Gang schon gefeiert, wie auf dem Weg direkt zur Mainstage. Ist das wahr oder falsch?
1: Ich würde sagen, es ist wahr.
0: Ja, und das ist richtig. So herzlichen Glückwunsch. Brüssel Airlines, die macht die nächsten beiden starten Mittwoch aus Prag und Wien Richtung Brüssel direkt. Ja, und für euch geht's jetzt auch ab, ne? Mit dem 5er-Ticket zu das Fest in Karlsruhe.
1: Perfekt, super. Da freue ich mich schon ganz arg da drauf.
0: Dann ganz viel Spaß euch und noch ein wundervolles Wochenende, ne?
1: Danke, wünsche ich dir auch. Super.
0: Und ihr könnt weiterhin anrufen, denn wir spielen heute jede Stunde um Tickets für das Fest. Und zwar unter der 08000 34 35 36.
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0: Radio Regenbogen ist hier. Einen schönen Samstag euch. Und gleich geht's hier weiter mit der Bestmusik. Mit dabei der aktuelle Hit von Leonie und Callum Scott. Baby, won't you stay for me? Stay. Das und mehr bekommt ihr gleich nach 13 Uhr.
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0: Heute ist es ganz schön wechselhaft. Mal Sonne, mal Wolken und zwischendurch auch immer wieder kleinere Schauer und Gewitter. Maxiwerte sind trotzdem ganz ansehnlich, liegen bei 29 Grad. Morgen hört der Regen dann immer mehr auf und wir bekommen viel Sonnenschein mit ein paar Wolken bei 26 Grad. Und die schwüle Luft, die verzieht sich jetzt so langsam. Herrlich, sage ich euch. Ja, und der Wochenstart wird dann wieder schöner mit viel Sonnenschein. Und keine Sorge, die Temperaturen, die bleiben erstmal erträglich bei um die 26 Grad.
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13: Ich bin Dirk Zeitler. Der Sicherheitsmitarbeiter der Deutschen Bahn, der bei einer gewaltsamen Auseinandersetzung aus einem fahrenden Zug stürzte, ist weiter in einem kritischen Zustand. Weitere Details konnte ein Sprecher der Staatsanwaltschaft aus Gründen des Persönlichkeitsschutzes nicht nennen. Auslöser des lebensgefährlichen Zwischenfalls war eine Ticketkontrolle. Der 36 Jahre alte Angreifer wurde festgenommen. Für Jens Spahn wackelt der Posten des Unionsfraktionsvorsitzenden, nachdem er und sein Mann die Hilfe einer Leihmutter in den USA in Anspruch genommen haben. Denn in Deutschland ist Leihmutterschaft verboten und die CDU spricht sich klar gegen eine Legalisierung aus. Die CSU fordert von Spahn nun klare Aussagen. Im ZDF sagte CSU-Fraktionschef Holitschek:
14: Für die CSU ist es eindeutig. Leihmutterschaft ist verboten. Das gehört auch zu den Fragen unserer Grundwerte und des Systems dazu, unserer DNA, wenn Sie so wollen. Und da lassen wir auch nicht rütteln. Deswegen ist es jetzt auch ein Thema, das natürlich Erklärungsbedarf hervorruft. Und dem muss sich Jens Spahn jetzt stellen.
13: Über das Thema soll auch am Montag in der Sitzung des CDU-Präsidiums beraten werden. Beim Ticketbuchen für Urlaubsflüge ist es oft eine knifflige Frage. Können der kleine Rollkoffer und die Tasche mit an Bord und kostet das extra? Verbraucherschützer kritisieren verwirrende Regeln und fordern Klarheit.
15: Angemessenes Handgepäck darf man kostenlos mit ins Flugzeug nehmen, betont Ramona Popp, die Chefin des Bundesverbandes der Verbraucherzentralen. Problem, es ist nicht geklärt, was genau angemessen bedeutet. Für die Fluggesellschaften ist das mal ein Rucksack, mal nur eine Handtasche oder ähnliches. Damit das aufhört, hat die Verbraucherzentrale gegen mehrere Fluggesellschaften geklagt, so Popp. Ihr Tipp bis zur Klärung, beim Buchen aufs Kleingedruckte achten und Handgepäck vor dem Abflug nachmessen. Thomas Thonfeld, Nachrichten. Redaktion.
13: Zum Sport. Vor dem großen Finale geht es heute erst einmal um den Trostpreis. Bei der Fußball-WM kämpfen am Abend England und Frankreich um den dritten Platz. Im Endspiel kämpfen dann morgen Spanien und Argentinien um den WM-Titel.
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0: Fahrt bitte vorsichtig, wenn ihr unterwegs seid. Auf der A5 Basel Richtung Karlsruhe zwischen Rastplatz Schleifweg und Karlsruhe Süd. Hier gibt's eine ungesicherte Unfallstelle. Und im Rhein-Neckar-Kreis auf der Landstraße zwischen Reilingen und St. Leon-Roth gibt es Sichtbehinderungen durch Rauch wegen eines Brandes. Auf der A8 von Stuttgart Richtung Karlsruhe gibt es zwischen Heimsheim und Pforzheim Ost aktuell 5 Kilometer stockenden Verkehr. Und in der Gegenrichtung auf der A8 von Karlsruhe Richtung Stuttgart, hier staut es sich zwischen Pforzheim West und Pforzheim Ost auf 7 Kilometer. Geblitzt wird auch noch, und zwar in Sinsheim in der Falkenstraße und in Weil im Schönbuch in der Tübinger Straße. Wenn ihr noch was gesehen habt, gerne her damit. Einfach Sprachnachricht schicken an die 08000 34 35 36. Weiterhin wünsche ich euch eine gute Fahrt. Kommt gut an.
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0: 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Jetzt anrufen 08000 34 35 36.
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0: Und ich bin Claudi von Mella. Hi.

0: Schönen Samstag. Radio Regenbogen ist hier. Alle, die wie ich auch so ein großer Fan von Aussies sind, die müssen unbedingt ihrem Insta-Account folgen, denn da postet die frisch gebackene Mama immer wieder Schnappschüsse von ihrer kleinen Family. Vor einiger Zeit hat sie uns ja mal hier im Studio besucht und da wollten wir von ihr wissen, wie gut sie eigentlich unsere Region hier kennt.
1: That's kind of a hard question, because I know that cars come from there, but I don't have a license.
2: Schwere Frage. Ich weiß, dass Autos von dort kommen, aber ich habe keinen Führerschein. Also Autos, der Schwarzwald und natürlich meine Freunde von Klok-Klok aus Mannheim verbinde ich mit der Region. Schöne Grüße.
0: Ja, ich hätte jetzt auch gedacht, sie sagt eher Schwarzwälder Kirschtorte. Aber gut, hier ist sie. Aussies mit ihrem aktuellen Hit heißt Pick Up.

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10: Um kurz nach 2:30. Vorsichtig fahren heißt es auf der A6 Mannheim-Heilbronn zwischen Schwetzingen-Hockenheim und Dreieck-Hockenheim. Gegenstände auf dem rechten Fahrstreifen. A8 München-Stuttgart zwischen Eichelberg und Kirchheim-Tech-Ost. Achtung, ein defekter PKW auf dem linken Fahrstreifen. Und im Rhein-Neckar-Kreis auf der Landstraße zwischen Reilingen und St. Leon. Sichtbehinderung durch Rauch wegen Brand. Jetzt kommen wir zu den Meldungen. A5 Basel Richtung Karlsruhe zwischen Rastplatz Schleifweg und Karlsruhe Süd. Hier gibt es aktuell 3 Kilometer Stau wegen einer Unfallaufnahme auf dem rechten Fahrstreifen. A8 Stuttgart-Karlsruhe zwischen Heimsheim und Pforzheim-Ost. 5 Kilometer stockender Verkehr. Und nochmal die A8, diesmal Karlsruhe-Stuttgart zwischen Pforzheim-West und Pforzheim-Ost. Hier stockt es auf 7 Kilometer. Geblitzt wird auch noch, und zwar in Bensheim in der Heidelberger Straße und in Sinsheim in der Falkenstraße. Wenn ihr noch was gesehen habt, gerne her damit. Einfach Sprachnachricht schicken an den 08000 34 35 36. Weiterhin wünsche ich euch eine gute Fahrt. Kommt gut an.
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0: Ein wundervolles Wochenende wünsche ich euch hier bei Radio Regenbogen. Und es gibt ja diese Festivalbilder, die sofort so richtig Bock auf Sommer machen, oder? Sonne ganz tief stehen, Freunde sind mit dabei, irgendwo läuft Musik an und alles fühlt sich plötzlich leichter an. Genau dafür steht auch das Fest in Karlsruhe. 4 Tage lang Spaß für Familien und Musikfans und wie immer mit einem richtig starken Line-Up. Nico Santos ist mit dabei. Außerdem Leonie und Loi darf natürlich auch nicht fehlen. Aber auch Max Herre und Joy Denalani sind mit dabei. Am Donnerstag geht das Ganze los und wir laden euch heute den kompletten Tag über dorthin ein. Bei uns geht es jedes Mal um ein 5er-Ticket-Package für die komplette Family oder für Freunde. Jetzt spiele ich mit Erika Ehrlich aus Östringen. Hallo Erika.
1: Ja, hallo.
0: Was für ein klasse Name, muss ich mal sagen. Erika Ehrlich, ne? Das ist ja wohl mega,
1: ja,
0: oder?
1: Ja, danke schön. Ja, danke schön. Ja, das höre ich öfter.
0: Angeheiratet oder Mädchenname?
1: Ja, angeheiratet, muss ich zugeben, ja.
0: Okay. Mhm. Gut, wir wollen gar nicht lange rumplänkeln. Ich weiß, du bist aufgeregt. Deshalb legen wir gleich los und wir schauen mal, ob du überhaupt festivalfit bist, ne? Deine Frage.
1: Okay.
0: Was ist wirklich echt beim legendären Glastonbury Festival in Großbritannien? Entweder eine geheime unterirdische Piano-Bar aus Schlamm oder eine Konzertbühne in einem alten Doppeldeckerbus?
1: Naja, die Piano-Bar aus Schlamm, das ist doch mega, oder nicht?
0: Mhm. Und glaubst du, das stimmt? Mhm.
1: Das stimmt, davon gehe ich jetzt mal aus.
0: Jawohl, es ist richtig.
1: Ja, super.
0: Ja, es passen tatsächlich nur 40 bis 50 Leute da rein. Und es kam tatsächlich schon vor, dass da plötzlich Coldplay-Frontmann Chris Martin aufgetaucht ist. Wahnsinn, oder?
1: Okay, wow, cool. Das ist richtig cool, ja.
0: Mhm. Erika, du hast die Testfrage bestanden. Das heißt, es geht ab für dich mit einem 5er-Ticket auf das Fest in Karlsruhe. Glückwunsch.
1: Ich glaub's ja nicht. Prima. Ich freue mich. Vielen, vielen Dank. Dankeschön.
0: Sehr gerne.
1: Ciao.
0: Ja, und wenn ihr auch mitspielen wollt, wir spielen jede Stunde heute um Tickets für das Fest. Einfach anrufen unter der 08000 34 35 36.
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0: Radio Regenbogen ist hier. Einen schönen Samstag euch. Gleich geht's hier weiter mit der besten Musik mit dabei. Hot, hotter Madonna und Hang Up. Das und mehr bekommt ihr gleich nach 14 Uhr. Ein wundervolles Wochenende.
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0: Heute ist es ganz schön wechselhaft. Mal Sonne, mal Wolken und zwischendurch auch immer wieder kleinere Schauer und Gewitter. Maxiwerte sind trotzdem ganz ansehnlich, kann man sagen, liegen bei 29 Grad. Morgen hört der Regen dann immer mehr auf und wir bekommen viel Sonnenschein mit ein paar Wolken bei 26 Grad. Und eine gute Nachricht habe ich auch, die schwüle Luft, die verzieht sich langsam. Ja, der Wochenstart wird dann wieder schöner mit viel Sonnenschein und keine Sorge, sage ich jetzt schon mal, die Temperaturen, die bleiben erträglich bei um die 26 Grad.
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12: Ich bin Thomas Brock. Unionsfraktionschef Spahn steht wegen seiner Elternschaft mit Hilfe einer Leihmutter in den USA unter Druck. Neben offener Kritik und dem Vorwurf der Doppelmoral gibt es inzwischen auch erste Rücktrittsforderungen. Über das Thema soll auch am Montag in der Sitzung des CDU-Präsidiums beraten werden. Das hat Bundeskanzler Merz angekündigt.
13: Die Kritik an Spahn innerhalb der Union ist gewachsen, auch wenn sie nicht jedes Mal explizit mit Rücktrittsforderungen verbunden wird. Und auch aus den Kirchen kommt Klartext. Doppelmoral, so der Vorwurf des evangelischen Landesbischofs von Baden-Württemberg an Spahns Adresse. Der katholische Passauer Bischof spricht sogar von einem echten Skandal. Es dürfte also kein leichter Gang werden, der Jens Spahn bevorsteht, wenn er sich am Montagvormittag im CDU-Präsidium der versammelten Parteispitze erklären soll. Thomas Thonfeld, Nachrichtenredaktion.
12: Der Sicherheitsmitarbeiter der Deutschen Bahn, der bei einer gewaltsamen Auseinandersetzung aus einem fahrenden Zug stürzte, ist weiter in einem kritischen Zustand. Das teilte die Staatsanwaltschaft mit. Weitere Details wurden nicht genannt. Der Zug war auf dem Weg von Offenburg nach Karlsruhe.
14: Der Sicherheitsmitarbeiter war bei der körperlichen Auseinandersetzung mit dem offenbar betrunkenen Fahrgast gegen die Zugtür gestürzt, die dadurch aus ihrer Verankerung gerissen wurde. Der Regionalzug war zu diesem Zeitpunkt mit etwa 120 km/h unterwegs. Dass erneut einer unserer Kollegen nach einer einfachen Fahrkartenkontrolle im Krankenhaus um sein Leben ringen muss, macht uns fassungslos und wütend. So die Eisenbahn- und Verkehrsgewerkschaft. Dirk Zeitler, Nachrichtenredaktion.
12: Die Verbraucherzentralen kritisieren zur Hauptreisezeit in diesem Sommer weiter unübersichtliche Regeln und Preise fürs Handgepäck beim Fliegen. Die Chefin des Verbands POP sagte, Flugreisende sollten ihr Handgepäck vor Reiseantritt genau nachmessen und mit den Höchstmaßen der Fluggesellschaft abgleichen. Das nerve, werde sonst aber leider schnell teuer. POP forderte dringend Klarheit, was Airlines kostenlos transportieren müssen. Der Brand im Müritz-Nationalpark hat sich weiter ausgebreitet. Das Feuer in dem Waldgebiet hat inzwischen eine Ausdehnung von fast 390 Hektar erreicht, wie ein Sprecher des Landkreises Mecklenburgische Seenplatte sagte. Rund 370 Feuerwehrleute, Polizisten, Forstmitarbeiter und Soldaten seien inzwischen im Einsatz. Der Brand wird auch durch starken Wind immer wieder angefacht.
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0: Vorsichtig fahren heißt es auf der A81 Stuttgart-Singen zwischen Sindelfingen-Ost und Böblingen-Sindelfingen. Hier gibt es eine ungesicherte Unfallstelle auf dem rechten Fahrstreifen. Auf der A5 Basel-Karlsruhe gibt es zwischen Rastplatz Schleifweg und Karlsruhe Süd aktuell 6 Kilometer Stau wegen einer Unfallaufnahme auch hier auf dem rechten Fahrstreifen. Auf der A8 Stuttgart Richtung Karlsruhe zwischen Heimsheim und Pforzheim-Ost hier stockt der Verkehr auf 5 Kilometer. Und auf der A8 Karlsruhe-Stuttgart zwischen Pforzheim-West und Pforzheim-Ost gibt es 7 Kilometer stockenden Verkehr wegen Gegenständen auf der Fahrbahn. Geblitzt wird auch noch, und zwar in Bensheim in der Heidelberger Straße und in Sinsheim in der Falkenstraße. Wenn ihr noch was gesehen habt, gerne her damit. Einfach Sprachnachricht an die 08000 34 35 36. Weiterhin wünsche ich euch eine gute Fahrt. Kommt gut an.
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0: Gleich gibt's für euch 5 Tickets auf einmal zu gewinnen für das Fest in Karlsruhe. Anrufen unter der 08000 34 35 36.
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0: Und ich bin Claudi Formella. Hallöchen.

0: Einen schönen Samstag wünsche ich euch. Hier ist Radio Regenbogen. Jetzt mit was ganz Neuem von Nico Santos. Heißt Optimist, und um was es geht und wie er überhaupt auf diesen Hit gekommen ist, das hat er auf Social Media verraten.
1: 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So viele Menschen leiden, so viel Gewalt passiert zwischen uns. Was ist echt? Was ist KI? Wir leben in einer absurden Timeline. Ich lege das Handy weg und versuche dankbar zu sein für das, was ich habe. Das ist das Mindeste, was wir für uns und andere tun können. Es ist nicht immer leicht, aber ich bin ein Optimist.

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5: Um kurz nach 3:30. Fahrt bitte vorsichtig, wenn ihr unterwegs seid. Auf der A81 Stuttgart Richtung Singen zwischen Sindelfingen Ost und Böblingen Sindelfingen. Hier gibt es eine ungesicherte Unfallstelle auf dem rechten Fahrstreifen. Auf der A5 Basel Richtung Karlsruhe gibt es zwischen Rastplatz Schleifweg und Karlsruhe Süd aktuell 6 Kilometer Stau. Wegen einer Unfallaufnahme. Der rechte Fahrstreifen ist gesperrt. Auf der A8 Stuttgart Richtung Karlsruhe zwischen Heimsheim und Pforzheim-Ost hier stockt der Verkehr auf 5 Kilometer. Und auf der A8 Karlsruhe Richtung Stuttgart zwischen Pforzheim-West und Pforzheim-Ost hier gibt es 7 Kilometer stockenden Verkehr wegen Gegenstände auf der Fahrbahn. Das war's auch schon, aber geblitzt wird noch und zwar in Bensheim in der Heidelberger Straße und in Sinsheim in der Falkenstraße. Wenn ihr noch was gesehen habt, ja dann gerne her damit. Schickt einfach eine Sprachnachricht an die 08000 34 35 36. Weiter wünsche ich euch eine gute Fahrt. Kommt gut an.
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0: Ein Sommerhit war das von den Beach Boys und Kokomo. Und noch mehr davon bekommt ihr auf regenbogen.de. Ein wundervolles Wochenende wünsche ich euch bei diesem fantastischen Sommer. Ja, und das muss natürlich auch ein bisschen gefeiert werden. Und am besten geht sowas auf einem ganz besonderen Festival, nämlich das Fest in Karlsruhe. Den ganzen Tag über bekommt ihr Tickets bei mir, um mit Freunden oder der Familie so richtig schön abzufeiern. Und mit dabei bei dem Fest in Karlsruhe sind diese Stars hier. Mannheim ist mit dabei. Außerdem die süße Leonie. Und auch noch mit dabei ist Nico Santos. Wir schenken euch immer ein 5er-Ticket-Package für eure Familie und Freunde. Also jetzt anrufen 08000 34 35 36. Und jetzt habe ich Tahir aus Karlsruhe am Telefon. Hallo Tahir.
1: Hi.
0: Hey, aus Karlsruhe, das ist ja ein Heimspiel für dich, oder?
1: Genau, so sieht's aus.
0: Jetzt müssen wir erstmal testen, ob du auch festivaltauglich bist, ne?
1: Alles klar, okay.
0: Also jetzt genau zuhören. Beim Wacken Open Air fährt jedes Jahr ein Kleinbus von einem Altersheim aus der Nachbarschaft aufs Festivalgelände. Die Senioren, die steigen zwischen Lederjacken, langen Haaren und lauten Gitarren aus, bekommen Gehörschutz auf und werden von den Metal-Fans wie Ehrengäste gefeiert. Wahr oder falsch?
1: Instinktiv sage ich jetzt mal richtig.
0: Ja, das ist richtig.
1: Ich glaube nicht.
0: Herzlichen Glückwunsch. Puh, noch
1: danke,
0: mal Glück gehabt,
1: super.
0: Ne?
1: Danke. Weil, wo du gesagt hast, Kopfhörer auf, habe ich gedacht, okay, macht ja irgendwie keinen Sinn, wenn die eigentlich eher Musik hören sollen. Aber habe gedacht, komm, das hört sich so außergewöhnlich an.
0: Ja, dann wünsche ich euch ganz viel Spaß. Wie gesagt, ihr habt es ja dann wahrscheinlich nicht weit,
1: Dank.
0: Oder?
1: Keine 15 Minuten.
0: Oh, super. Ja, da könnt ihr
1: genau.
0: Ja sogar was trinken
1: das
0: dann, ne?
1: Passt. Genau, so sieht es aus.
0: Sehr gut. Viel Spaß
1: super,
0: und ein wundervolles Wochenende, ne?
1: Danke.
0: 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Also einfach anrufen unter der 08000 34 35 36.
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Rick Pritz und Call on Me. Einen schönen Samstag wünsche ich euch hier bei Radio Regenbogen. Ja, Taylor Swift, die flittert ja gerade quer durch Europa. Angeblich macht sie auch Inselhopping in Griechenland. Wenn ihr also die Tage auch in den Urlaub fliegt, dann haltet Augen und Ohren offen und vielleicht trefft ihr sie ja dann sogar persönlich. Hier ist sie mit ihrem ganz neuen Hit, geschrieben für den neuen Toy Story Film I Knew It, I Knew You.

0: Radio Regenbogen ist hier. Einen schönen Samstag euch. Gleich geht's hier weiter mit der besten Musik. Mit dabei der aktuelle Hit von Harry Styles. Mit seinen American Girls. Das und mehr bekommt ihr gleich nach 15 Uhr. Ein wundervolles Wochenende wünsche ich euch.
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0: Heute ist es ganz schön wechselhaft. Mal Sonnenschein, mal Wolken und zwischendurch auch immer wieder kleinere Schauer und Gewitter möglich. Maxi-Werte liegen bei 29 Grad. Morgen hört der Regen dann immer mehr auf und das schwülere Wetter verzieht sich auch. Dann bekommen wir viel Sonnenschein mit ein paar Wolken bei 26 Grad. Ja, und der Wochenstart wird dann nochmal schöner mit viel Sonnenschein. Die Werte bleiben stabil bei um die 26.
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6: Ich bin Thomas Brock. Unionsfraktionschef Spahn tritt von seinem Amt zurück. Das teilte Spahn in einem Schreiben an die Mitglieder der CDU-CSU-Fraktion im Bundestag mit. Ihm sei in den letzten Tagen bewusst geworden, dass sein persönliches Glück, eine Familie zu gründen und Vater zu werden, nicht vereinbar sei mit seinem politischen Amt, heißt es darin. Spahn war zuletzt immer stärker unter Druck geraten, weil er und sein Mann die Hilfe einer Leihmutter in den USA in Anspruch genommen hatten. Dem früheren Gesundheitsminister waren Doppelstandards vorgeworfen worden. Bundesinnenminister Dobrindt hat vor möglichen Anschlägen in Deutschland gewarnt. Er habe die bislang formulierte abstrakte Bedrohungslage zu einer hohen Bedrohungslage hochgestuft, sagte der CSU-Politiker der Welt am Sonntag.
7: Es gibt aktuell deutlich mehr Hinweise, sowohl von befreundeten Nachrichtendiensten als auch aus eigenen Quellen. So erklärt der Innenminister im Weltinterview seine veränderte Einschätzung der Bedrohungslage. Anschlagspläne gegen Deutschland seien klar erkennbar, so Dobrindt. Allerdings sei die erwähnte hohe Bedrohung noch nicht gleichbedeutend mit konkreten Risiken. Es gehe dabei auch nicht um einzelne Personen, sondern um die Gesellschaft insgesamt. Thomas Thonfeld, Nachrichtenredaktion.
6: Der Sicherheitsmitarbeiter der Deutschen Bahn, der bei einer gewaltsamen Auseinandersetzung aus einem fahrenden Zug stürzte, ist weiter in einem kritischen Zustand. Das teilte die Staatsanwaltschaft mit. Weitere Details wurden nicht genannt. Der Zug war auf dem Weg von Offenburg nach Karlsruhe.
8: Der Sicherheitsmitarbeiter war bei der körperlichen Auseinandersetzung mit dem offenbar betrunkenen Fahrgast gegen die Zugtür gestürzt, die dadurch aus ihrer Verankerung gerissen wurde. Der Regionalzug war zu diesem Zeitpunkt mit etwa 120 km/h unterwegs. Dass erneut einer unserer Kollegen nach einer einfachen Fahrkartenkontrolle im Krankenhaus um sein Leben ringen muss, macht uns fassungslos und wütend. So die Eisenbahn- und Verkehrsgewerkschaft. Dirk Zeitler, Nachrichtenredaktion.
6: Der Brand im Müritz-Nationalpark hat sich weiter ausgebreitet. Das Feuer in dem Waldgebiet hat inzwischen eine Ausdehnung von fast 390 Hektar erreicht, wie ein Sprecher des Landkreises Mecklenburgische Seenplatte sagte. Rund 370 Feuerwehrleute, Polizisten, Forstmitarbeiter und Soldaten seien inzwischen im Einsatz. Der Brand wird auch durch starken Wind immer wieder angefacht.
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0: Vorsichtig fahren heißt es auf der A6 Mannheim-Heilbronnenhöhe-Sinsheim. In beiden Richtungen befinden sich Personen auf der Fahrbahn. Achtung bitte auch auf der A81 Stuttgart-Singen zwischen Sindelfingen-Ost und Böblingen-Sindelfingen. Hier gibt es eine ungesicherte Unfallstelle auf dem rechten Fahrstreifen. Auf der A5 Basel Richtung Karlsruhe zwischen Rastplatz Schleifweg und Karlsruhe Süd gibt es aktuell 6 Kilometer Stau wegen einer Unfallaufnahme. und einem gesperrten rechten Fahrstreifen. Und auf der A8 Stuttgart Richtung Karlsruhe zwischen Heimsheim und Pforzheim-Ost hier stockt der Verkehr auf 5 Kilometer und in der Gegenrichtung auf der A8 Karlsruhe-Stuttgart zwischen Pforzheim-West und Pforzheim-Ost hier gibt es 5 Kilometer Stop-and-Go wegen Gegenständen auf der Fahrbahn. Geblitzt wird auch noch und zwar in Freiburg in der Basler Straße und in Ludwigshafen in der Mundenheimer Straße. Wenn ihr noch was gesehen habt, gerne her damit. Einfach Sprachnachricht an die 08000 34 35 36. Weiterhin wünsche ich euch eine gute Fahrt. Kommt gut an.
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0: Und ich bin Claudi Formella. Hi.

0: Radio Regenbogen hier am Wochenende. Ja, in 2 Wochen habt auch ihr es geschafft. Da sind Sommerferien in Baden-Württemberg. Und für die meisten geht's dann ab in den Urlaub. Und da müssen natürlich auch wieder ganz viele Beweisfotos gemacht werden. Manche übertreiben es natürlich ein bisschen. Ich gehöre auch dazu und deshalb ist andauernd meine Speicherkarte voll. Clara Frech aus der Radio Regenbogen Redaktion, die hat gesagt, man kann was dagegen tun. Was denn bitte schön?
1: Okay, der erste magische Tipp ist Zurückhaltung. Ja, ist schwer. Mein Gott, macht ruhig 30 Fotos von derselben Sache. Das ist erstmal nicht das Problem, aber abends sofort aussortieren, ja? Dann ist es in Ordnung. Und dann könnt ihr auch immer noch mal abends den Tag so Revue passieren lassen. Eigentlich auch gut, oder? Wie so ein Reisetagebuch.
0: Ja, aber ich denke dann immer, oh Gott, hier könntest du vielleicht noch da ist der Sonnenuntergang besser, da fällt das Licht besser rein, die Schokoseite oder nicht.
1: Da musst du radikal sein.
0: Ja, herzlichen Dank auch. Gibt es denn noch andere Möglichkeiten?
1: Ja, es gibt Apps, die euch helfen können, zu sortieren. Kostet ein bisschen was, aber dafür werden doppelte Fotos, unscharfe und so weiter automatisch ausgemistet. Und wenn ihr sagt, das ist mir lieber, ist das auch eine Möglichkeit.
0: Oh je, aber dann sind nachher wirklich meine Fotos weg, die ich vielleicht noch behalten will. Man weiß es ja nicht.
1: Ich weiß, warum deine Speicherkarte voll ist, Claudia. Ja,
0: ich überlege die ganze Zeit, ob ich mir vielleicht ein neues Handy kaufe. Wäre aber auch ganz schön teuer, oder?
1: Ja, das wäre ein bisschen teuer.
0: Ja, das glaube ich auch. Also ich gebe mir Mühe, ich verspreche es. Vielen Dank, Clara, und euch ein wundervolles Wochenende und alle, die demnächst in Urlaub fahren, einen wundervollen Urlaub. 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
3: Um 15.31 Uhr. Fahrt bitte vorsichtig, wenn ihr unterwegs seid. Auf der A6 Mannheim-Heilbronn in Höhe Sinsheim und auf der A8 Stuttgart in Richtung Karlsruhe zwischen Heimsheim und Pforzheim Süd. In beiden Richtungen befinden sich Personen auf der Fahrbahn. Auf der A5 Basel Richtung Karlsruhe zwischen Rastplatz-Schleifweg und Karlsruhe Süd gibt es aktuell 6 Kilometer Stau wegen einer Unfallaufnahme auf dem rechten Fahrstreifen. Dieser ist auch gesperrt. A8 Stuttgart-Karlsruhe zwischen Heimsheim und Pforzheim-Nord 5 Kilometer stockender Verkehr wegen Gegenständen auf der Fahrbahn. A8 Karlsruhe-Stuttgart zwischen Pforzheim-West und Pforzheim-Ost, hier stockt es auf 6 Kilometer. Und dann haben wir noch die A81 Stuttgart Richtung Heilbronn zwischen Ludwigsburg-Süd und Pleidelsheim 5 Kilometer Stau wegen einer Unfallaufnahme. Der rechte und der mittlere Fahrstreifen sind gesperrt. Geblitzt wird auch noch, und zwar in Freiburg in der Basler Straße und Fuß vom Gas heißt es auch in Ludwigshafen in der Mundenheimer Straße. Wenn ihr jetzt noch was gesehen habt, dann gerne her damit. Einfach Sprachnachricht schicken an die 08000 34 35 36.
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0: Wundervolles Wochenende euch. Hier ist Radio Regenbogen. Und wenn der Nachmittag schon richtig gut ist, ne, dann kann ein Festival ihn immer noch mal ein bisschen besser machen. Also raus mit euren Leuten und genießt einen richtig schönen Sommerabend. Und zwar gemeinsam. Und genau solche Momente, die verschenken wir heute mit Tickets für das Fest in Karlsruhe. Mit dabei sind Partymacher wie Nico Santos, Leonie, Loi, Beatsteaks. Und für große Gefühle sorgt... Oh, schön, oder? Max Herre und Joy Denalani. Ist für jeden was dabei, sage ich euch. Und darum spielen wir jede Stunde um ein 5er-Ticket-Package für eure Family und Friends. Am Telefon habe ich jetzt die Renate aus Worms. Hallo Renate.
1: Hallo.
0: Ich höre gerade, ihr seid unterwegs, oder? Hört sich nach Auto an?
1: Genau, nach Eislingen auf dem Geburtstag.
0: Ah, lecker Kuchen essen und so, ne?
1: Genau, einen Abend können.
0: Sehr gut. Und das wird dann nächste Woche vielleicht wieder abtrainiert, ne?
1: Genau.
0: Wenn du jetzt Tickets gewinnst, ja. Dann kommt hier jetzt meine Festivalfrage an dich. Was ist echt beim Burning Man Festival in der Black Rock Wüste in Nevada? Also in der Black Rock Wüste in Nevada. Was ist echt? In einem Duschcamp dürft ihr euch erst selbst waschen, wenn ihr vorher andere Menschen eingeseift und abgeschrubbt habt. Oder... vor dem ersten Duschen müsst ihr eure Kleidung in einem großen Staubbecken verbrennen. Was ist richtig? A oder B?
1: A.
0: Das ist richtig. Herzlichen Glückwunsch, Renate.
1: Dankeschön.
0: Du gewinnst ein 5er-Ticket-Package für das Fest in Karlsruhe.
1: Dankeschön.
0: Und dann jetzt lecker Kuchen essen, ne? Esst ein Stück für mich mit.
1: Genau.
0: Tschüss.
1: Tschüss.
0: Und für alle anderen gilt, wir spielen heute jede Stunde um Tickets für das Fest. Wenn ihr mitmachen wollt, dann ruft jetzt einfach an. 08000 34 35 36.
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0: Schönen Samstag euch. Hier ist Radio Regenbogen und gleich geht's weiter mit der besten Musik. Mit dabei der aktuelle Hit von Kygo, Khalid und Griffin. Finde ich, ist auch so ein toller Sommerhit, oder? Save My Love. Das und mehr bekommt ihr gleich nach 16 Uhr. Wundervolles Wochenende wünsche ich euch.
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0: Heute von allem Ebbes, wie der Schwab sagen würde. Mal Sonne, mal Wolken und zwischendurch auch immer wieder kleinere Schauer und Gewitter. Das Ganze bei 29 Grad. Morgen hört der Regen immer mehr auf und das schwüle Wetter verzieht sich auch langsam. Dann bekommen wir viel Sonnenschein mit ein paar Wolken bei 26 Grad. Und der Wochenstart ist dann ähnlich. Schöner von der Sonne her, also wieder weniger Wolken. So wollte ich sagen, Höchstwerte, die liegen auch bei 26 Grad.
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10: Ich bin Thomas Bort. Unionsfraktionschef Spahn tritt zurück. Hintergrund ist die Debatte um seine Elternschaft mit Hilfe einer Leihmutter in den USA. Das geht aus einem Schreiben Spahns an die Mitglieder der CDU-CSU-Fraktion hervor. Zuvor war bekannt geworden, dass Bundeskanzler Merz Spahn zum Rücktritt aufgefordert hatte.
11: Der Druck auf Kanzler Merz, im Fall von Jens Spahn zu handeln, war immer mehr gewachsen, denn in den letzten Stunden war Spahn auch zunehmend aus den eigenen Reihen kritisiert worden. Das Vertrauen in Spahn sei nachhaltig beschädigt, hieß es etwa in einem Schreiben der Heimat-CDU von Kanzler Merz. Spahn habe bewusst auf Möglichkeiten im Ausland zurückgegriffen, die dem deutschen Recht widersprechen. Das sende ein fatales Signal. Laut Medienberichten wollte die Unionsspitze auch möglichst eine Entscheidung über Spahn vor dem ZDF-Sommerinterview des Kanzlers am Sonntag, das sich sonst wohl nur um Nachfragen zum Fall Spahn gedreht hätte. Ronny Tochau, Nachrichtenredaktion.
10: Bundesinnenminister Dobrindt hat vor möglichen Anschlägen in Deutschland gewarnt. Er habe die bislang formulierte abstrakte Bedrohungslage zu einer hohen Bedrohungslage hochgestuft, sagte der CSU-Politiker der Welt am Sonntag.
12: Es gibt aktuell deutlich mehr Hinweise, sowohl von befreundeten Nachrichtendiensten als auch aus eigenen Quellen. So erklärt der Innenminister im Weltinterview seine veränderte Einschätzung der Bedrohungslage. Anschlagspläne gegen Deutschland seien klar erkennbar, so Dobrindt. Allerdings sei die erwähnte hohe Bedrohung noch nicht gleichbedeutend mit konkreten Risiken. Es gehe dabei auch nicht um einzelne Personen, sondern um die Gesellschaft insgesamt. Thomas Thonfeld, Nachrichtenredaktion.
10: Die Verbraucherzentralen kritisieren zur Hauptreisezeit in diesem Sommer weiter unübersichtliche Regeln und Preise fürs Handgepäck beim Fliegen. Die Chefin des Bundesverbands POP sagte, Flugreisende sollten ihr Handgepäck vor Reiseantritt genau nachmessen und mit den Höchstmaßen der Fluggesellschaft abgleichen. Das nerve, werde sonst aber leider schnell teuer. POP forderte dringend Klarheit, was Airlines kostenlos transportieren müssen. Bei der Fußball-Weltmeisterschaft steht heute das kleine Finale an. England und Frankreich spielen in Miami um Platz 3. Anstoß ist um 23 Uhr deutscher Zeit. Im Endspiel kämpfen dann morgen Spanien und Argentinien um den WM-Titel.
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0: Auf der A8 Richtung Karlsruhe zwischen Heimsheim und Pforzheim Nord. Hier stockt der Verkehr auf 5 Kilometer und in der Gegenrichtung auf der A8 zwischen Pforzheim West und Pforzheim Ost gibt es aktuell 6 Kilometer stockenden Verkehr. Auf der A81 Richtung Heilbronn zwischen Ludwigsburg Süd und Pleidelsheim gibt's 5 Kilometer Stau wegen einer Unfallaufnahme. Der rechte und der mittlere Fahrstreifen sind gesperrt. Das war's auch schon, aber geblitzt wird noch. Und zwar in Iffezheim in der Hauptstraße und in Freiburg in der Basler Straße. Habt ihr noch was gesehen? Dann gerne her damit. Einfach Sprachnachricht schicken an die 08000 34 35 36. Weiterhin wünsche ich euch eine gute Fahrt. Kommt gut an.
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0: Und ich bin Claudi Formella.

0: Ein wundervolles Wochenende euch. Hier ist Radio Regenbogen. Sommer, Open Airs und richtig viel Bewegung. Ja, dieses Wochenende hat ein paar starke Sachen mit drin. Christoph Bajor aus der Radio Regenbogen Eventredaktion. Was packen wir denn in unseren Kalender?
1: Ganz klar Mannheim. Bei Mon & Bike, da wird die U-Halle im Spinelli-Park ab Samstag ab 11 Uhr zur Radwelt. Wir haben hier Workshops, es gibt kostenlose Radchecks, Teststrecken, BMX-Shows, Live-Musik und wir von Radio Regenbogen sind übrigens auch dort mit am Start. Wenn ihr aber lieber direkt auf die Tanzfläche wollt, dann die Partyreihe Mama geht tanzen. Die hat morgen gleich zwei Open-Air-Specials. Ab 18 Uhr im Heilbronner Beach Club und ab 19 Uhr wird auf dem Partyschiff in Breisach getanzt. Wir Männer müssen da aber leider draußen bleiben.
0: Och, das tut mir aber leid. Ja, wo können denn Familien Spaß haben an diesem Wochenende, Christoph?
1: In Karlsruhe läuft zum Beispiel noch bis Sonntag das Afrika-Festival im Otto-Dullenkopf-Park. Hier haben wir Handwerk, es gibt viele Spezialitäten. Trommel- und Tanzworkshops, Modenschauen und natürlich auch Musik. Und in Grafenhausen-Rothaus in Südbaden, da steigt am Samstag das Rothausfest. Hier ist Familienprogramm angesagt, auch viele Mitmach-Fußballaktionen, Live-Musik, natürlich bei freiem Eintritt. Und ab 14.30 Uhr, da kommt auch der SC Freiburg vorbei zu einer Autogrammstunde.
0: Wow, hört sich alles richtig klasse an. Dankeschön, Christoph Bajor. Ja, und euch ganz viel Spaß, egal, was ihr an diesem Wochenende Schönes macht.
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2: Um kurz nach 16:30. Fahrt bitte vorsichtig, wenn ihr unterwegs seid auf der A6 Heilbronn-Nürnberg. Zwischen Öhringen und Neuenstein hier liegen Fahrzeugteile auf dem rechten Fahrstreifen, nämlich ein Kotflügel. Auf der A8 Stuttgart Richtung Karlsruhe stockt der Verkehr auf 5 Kilometer zwischen Heimsheim und Pforzheim Nord. Und in der Gegenrichtung auf der A8 Karlsruhe-Stuttgart, hier stockt der Verkehr auf 6 Kilometer. Und zwar zwischen Pforzheim West und Pforzheim Ost. Ihr kennt das, die Dauerbaustelle. Auf der A81 Stuttgart-Heilbronn gibt es zwischen Ludwigsburg Süd und Pleidelsheim 5 Kilometer Stau wegen einer Unfallaufnahme. Der rechte und der mittlere Fahrstreifen sind gesperrt. Das war's auch schon, aber Fuß vom Gas heißt es noch, und zwar in Baden-Baden in der Oser Bahnhofstraße und in Iffezheim in der Hauptstraße. Wenn ihr noch was gesehen habt, gerne her damit. Einfach Sprachnachricht an die 08000 34 35 36.
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0: Ramazzotti und Più Bella Cosa. Was für ein schöner Sommerhit. Und noch mehr davon gibt's bei uns auf regenbogen.de. Ja, und was passt zu diesem Sommergefühl noch? Singen und tanzen unter freiem Himmel. Und das geht perfekt auf Festivals wie auch das Fest in Karlsruhe. Mit dabei in diesem Jahr richtige Kracher. Nico Santos. Leonie ist mit dabei und unsere Mannheimerin Loi. 4 Tage wird ab Donnerstag so richtig Party gemacht. Und deshalb laden wir euch heute dazu ein. 5 Tickets gibt's auf einmal zu gewinnen, damit ihr Freunde und Familie mitnehmen könnt. Jetzt mit dabei Marion Schumacher aus Heidelberg. Hallo Marion.
1: Hallo.
0: Was machst du denn gerade?
1: Ich habe gerade den Salat eingepackt für meine Tochter. Die feiert heute ihren 30. Geburtstag.
0: Oh, herzlichen Glückwunsch.
1: Danke.
0: Also ist eine riesen Party geplant, oder was?
1: Klein und fein.
0: Dann habt auf alle Fälle ganz viel Spaß und vielleicht kannst du ja auch ein paar Tickets klar machen, ne? Dann kannst du sie mitnehmen.
1: Ja, das wäre super.
0: Okay, jetzt müssen wir erstmal gucken, wie festivaltauglich du auch bist, ja? Ich habe eine Wahr- oder Falschfrage für dich. Auf dem Roskilde Festival in Dänemark gab es jahrelang einen offiziellen Nacktlauf, bei dem die Schnellsten ein Ticket fürs nächste Jahr gewonnen haben. Ist das wahr oder ist das falsch? Was glaubst du?
1: Ich glaube, es ist wahr.
0: Und das ist richtig.
1: Super, vielen lieben Dank für das Geschenk, Colt.
0: Genau.
1: Super, vielen
0: ja,
1: lieben Dank.
0: Dann Glückwunsch zu 5 Tickets für das Fest in Karlsruhe und heute noch eine wundervolle 30er-Party mit deiner Tochter.
1: Vielen lieben Dank.
0: Hab ein schönes Wochenende, meine Liebe.
1: Danke, du auch. Tschüss.
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0: Cliff Mix und Here Comes the Rain Again. Und wenn ich rausgucke, ja, könnte sogar stimmen. Radio Regenbogen ist hier, einen schönen Samstag euch. Gleich geht's ja weiter mit der besten Sommermucke und mit dabei ist Daxos.
1: Barbara Streisand.
0: Ganz genau, Barbara Streisand. Das und mehr bekommt ihr gleich nach 17 Uhr nur hier bei Radio Regenbogen. Wundervolles Wochenende euch.
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0: Heute Abend und in der Nacht nur noch selten Schauer. Erst gegen frühen Morgen kann es nochmal ordentlich regnen und ein paar kleinere Gewitter sind auch noch drin. Tiefstwerte, die liegen bei frischen 12 bis 17 Grad. Da könnt ihr dann mal richtig schön durchlüften. Morgen Vormittag dann nur noch wenige Schauer. Die verziehen sich dann im Laufe des Tages. Dann gibt es Sonnenschein und Wolken bei 25 Grad. Und ab Montag immer wieder Sonnenschein und einige Wolken. Temperaturtechnisch ist das Ganze erträglich. Immer so um die 27 Grad.
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7: Ich bin Thomas Brock. Bundeskanzler Merz hat den Rücktritt des Unionsfraktionsvorsitzenden Spahn als richtig und unvermeidlich bezeichnet. Glaubwürdigkeit sei in der Politik das höchste Gut. Er danke Jens Spahn für die Zusammenarbeit, teilte Merz mit. Er hatte Spahn zuvor in seiner Funktion als CDU-Chef zum Rücktritt aufgefordert. Spahn war unter Druck geraten, weil er und sein Mann die Hilfe einer Leihmutter in den USA in Anspruch genommen hatten.
8: In seinem Rücktrittsschreiben sagt Jens Spahn, ihm sei bewusst geworden, dass sein persönliches Glück, gemeinsam mit seinem Mann eine Familie zu gründen und Vater zu werden, nicht vereinbar sei mit seinem politischen Amt. Spahn gibt auch zu, die Folgen seiner Entscheidung falsch eingeschätzt zu haben. Der Spagat zwischen seiner privaten Entscheidung und der Erwartung an ihn als Fraktionschef der Union sei, so Spahn, größer geworden, als er erwartet hätte. Spahns Amt übernimmt bis zur Wahl eines Nachfolgers zunächst sein Stellvertreter, CSU-Landesgruppenchef Alexander Hoffmann. Ronny Tochau, Nachrichtenredaktion.
7: Bundesinnenminister Dobrindt hat vor möglichen Anschlägen in Deutschland gewarnt. Die vermehrte Melde- und Aufklärungslage habe ihn dazu veranlasst, die bislang formulierte abstrakte Bedrohungslage zu einer hohen Bedrohungslage hochzustufen. Das sagte der CSU-Politiker der Welt am Sonntag. Das bedeute, dass in Deutschland jederzeit mit dem Risiko von Anschlägen zu rechnen sei. Beim Ticketbuchen für Urlaubsflüge ist es oft eine knifflige Frage. Können der kleine Rollkoffer und die Tasche mit an Bord und kostet das extra? Verbraucherschützer kritisieren verwirrende Regeln und fordern Klarheit.
9: Angemessenes Handgepäck darf man kostenlos mit ins Flugzeug nehmen, betont Ramona Popp, die Chefin des Bundesverbandes der Verbraucherzentralen. Problem, es ist nicht geklärt, was genau angemessen bedeutet. Für die Fluggesellschaften ist das mal ein Rucksack, mal nur eine Handtasche oder ähnliches. Damit das aufhört, hat die Verbraucherzentrale gegen mehrere Fluggesellschaften geklagt, so Popp. Ihr Tipp bis zur Klärung, beim Buchen aufs Kleingedruckte achten und Handgepäck vor dem Abflug nachmessen. Thomas Thonfeld, Nachrichtenredaktion.
7: Bei der Fußball-Weltmeisterschaft steht heute das kleine Finale an. England und Frankreich spielen in Miami um Platz 3. Anstoß ist um 23 Uhr deutscher Zeit. Im Endspiel kämpfen dann morgen Spanien und Argentinien um den WM-Titel.
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0: A6, Heilbronn Richtung Nürnberg, zwischen Öhringen und Neuenstein. Vorsicht wegen Fahrzeugteilen auf dem rechten Fahrstreifen. Da liegt nämlich ein Kotflügel auf der Fahrbahn. A8, Stuttgart Richtung Karlsruhe, zwischen Heimsheim und Pforzheim Nord. 5 Kilometer stockender Verkehr. 6 Kilometer stockenden Verkehr gibt's auf der A8 Karlsruhe-Stuttgart zwischen Pforzheim West und Pforzheim Ost an der Dauerbaustelle. A81, Stuttgart-Heilbronn, zwischen Ludwigsburg Süd und Pleidelsheim 5 Kilometer Stau wegen einer Unfallaufnahme. Der rechte und der mittlere Fahrstreifen sind gesperrt. Geblitzt wird in Bühl in der Kapellenstraße. Und Vorsicht, teure Fotos gibt es auch in Baden-Baden in der Oser Bahnhofstraße. Falls ihr noch was gesehen habt, gerne her damit. Einfach Sprachnachricht an die 08000 34 35 36. Weiterhin wünsche ich euch eine gute Fahrt. Kommt gut an.
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0: Wir tanzen uns in Richtung Samstagabend mit einem Hit, der auf Malle rauf und runter läuft. Duck Sauce und Barbara Streisand. Und ich bin Claudi Formella. Hi.
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0: Phil Collins mit einem Flashback aus den 90ern. Something happened on the way to heaven. Hier bei Radio Regenbogen. Ein schönes Wochenende euch. Und es ist unglaublich, oder? Es ist schon fast wieder vorbei, die Fußball-Weltmeisterschaft. Morgen findet das Finale zwischen Spanien und Argentinien statt. Radio Regenbogen WM-Reporterin Rebecca Allgeier. Was glaubst du? Macht es Lionel Messi nochmal?
1: Porque no, warum nicht? Also das wäre ein krasser Abschluss einer Weltkarriere. Lionel Messi, 39 Jahre alt, bei dem man immer so 85 Minuten das Gefühl hat, da geht gar nichts. Und wenn es dann drauf ankommt, dann zeigt er seine ganze Weltklasse. 8 Tore bei dieser WM. Ja, damit ist er aktuell WM-Rekordtorschütze. Jetzt kann er auch noch den Titel verteidigen.
0: Und was ist mit Spanien? Die sind ja auch ganz gut.
1: Ja, die hatte ja irgendwie so keiner so richtig auf dem Zettel für den Pokal. Aber die Furia Roja ist eiskalt, hat erst einen Gegentreffer kassiert und im Halbfinale die hochfavorisierten Franzosen entzaubert. Jetzt können sie das Double aus EM und WM-Sieg klar machen. Die emotionalen Argentinier mit unfassbar lauten Support gegen die coolen Spanier mit dem 19-jährigen Youngster und ja, vielleicht auch Messi-Nachfolger auf der großen Fußballbühne, Lamine Yamal.
0: Ja, wir werden sehen, was passiert. Dankeschön, Rebecca. Ich bin sehr, sehr gespannt, wer das Rennen morgen macht. Heute Abend das Spiel erstmal um den 3. Platz, Frankreich gegen England. 23 Uhr geht's los und morgen dann 21 Uhr das Finale, Spanien gegen Argentinien.
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4: Um 17.31 Uhr. Fahrt bitte vorsichtig, wenn ihr unterwegs seid. Auf der A81 Stuttgart Richtung Heilbronn zwischen Mundelsheim und Ilsfeld. Hier liegen Gegenstände auf der linken Spur. A5 Karlsruhe-Basel zwischen Ettenheim und Riegel, eine Baustelle, 5 Kilometer Stau. A5 Karlsruhe Richtung Frankfurt zwischen Kronau und Waldorf-Wiesloch, eine Baustelle, hier staut es sich auf 2 Kilometer. Nochmal 2 Kilometer steht ihr im Stau auf der A5 Basel Richtung Karlsruhe zwischen Evringenkirchen und Dreieck Neuenburg. Und dann haben wir noch die A8 Stuttgart Richtung München zwischen Eichelberg und Mühlhausen, hier staut es sich auf 3 Kilometer. Habt ihr noch was gesehen? Ja, dann gerne her damit. Schickt uns eine Sprachnachricht an den 08000 34 35 36. Weiterhin wünsche ich euch eine gute Fahrt. Kommt gut an.
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0: Isaac und Always on the Run. Das ist die beste Musik, die bekommt ihr hier bei uns bei Radio Regenbogen. Ein schönes Wochenende euch. Ja, und wenn ihr immer noch überlegt, was ihr heute noch so unternehmen könntet, wie wär's denn dann mal wieder mit Kino? Da ist nämlich gerade eine uralte Heldengeschichte angelaufen. Mehr dazu weiß Kinoexperte Ronny Thorau.
1: Odysseus, erinnerst du dich nicht?
2: Es dürfte wohl der meist erwartete Film des Jahres sein, Christopher Nolans Verfilmung der antiken Odyssee.
3: Ich erinnere mich an eine Frau, einen Sohn, Heimat.
2: Aus dem gigantischen Star-Aufgebot stechen Oscar-verdächtig vor allem Matt Damon als Odysseus heraus, Anne Hathaway als seine zu Hause wartende Ehefrau, die listenreich Freier abwehren muss, und Robert Pattinson als doppelzüngiger Anführer der Freier.
4: Ein Königreich ohne König.
5: Ithakas Wiederkommen.
2: Die ersten Online-Kritiken lobten vor allem die epischen in IMAX-Auflösung gedrehten Bilder, die intensive, durchaus düstere Action und die Nolan-typische verschachtelte Erzählweise.
6: Ihr Götter sprecht nicht so, dass wir es verstehen.
2: Aber auch, dass trotz aller Epik vor allem Dinge zählen, die uns Menschen von der Antike bis heute bewegen. Zum Beispiel die Sehnsucht nach einem geliebten Menschen oder einfach der Wunsch, nach Hause zurückzukehren.
7: Die Götter haben es dir gesagt.
8: Dann widersetze ich mich den Göttern.
0: Hört sich gut an, ne? Also ganz viel Spaß, wenn ihr da reingeht. Habt einen schönen Samstagabend, ihr Lieben.
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Schönen Samstag euch. Ja, wir feiern den Sommer hier bei Radio Regenbogen mit ganz vielen Sommerhits. Und jetzt für euch am Start der Sommerhit von 1990, nämlich Vanilleeis und Eis, Eis,

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0: Radio Regenbogen ist hier. Einen schönen Samstagabend euch. Hier geht's jetzt weiter mit der besten Musik. Mit dabei der aktuelle Hit von Alex Warren. Ah, der ist einfach so fantastisch. Fever Dream. Das und mehr bekommt ihr gleich nach 18 Uhr. Ich bin Claudi von Meller. Wünsche euch noch einen wundervollen Abend. Macht's gut. Ciao und arrivederci.
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0: Heute Abend und in der Nacht nur noch selten Schauer. Erst gegen den frühen Morgen kann es noch mal regnen und ein paar kleinere Gewitter geben. Tiefstwerte liegen bei frischen 12 bis 17 Grad. Morgen Vormittag dann nur noch wenige Schauer. Die verziehen sich, im Laufe des Tages. Dann gibt es Sonnenschein und Wolken bei 25 Grad. Und ab Montag immer wieder Sonnenschein und einige Wolken. Temperaturtechnisch kann sich das aber sehen lassen. 27 Grad sind drin.
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5: Ich bin Thomas Ott. Die politische Sommerpause in Berlin ist abrupt vorbei. Jens Spahn hat seinen Rücktritt vom Posten des Unionsfraktionschefs erklärt. Allerdings erst nach Aufforderung durch CDU-Chef und Bundeskanzler Friedrich Merz. Spahn war zuletzt immer stärker unter Druck geraten, weil er und sein Mann die Hilfe einer Leihmutter in den USA in Anspruch genommen hatten. Die Union steht damit vor einem Umbau an entscheidenden Schaltstellen.
6: Seinen Job als Fraktionsvorsitzender hat Jens Spahn mal als Knorpel beschrieben. Er müsse Druck gleich von mehreren Seiten abfedern. Der aktuelle Druck aus den eigenen Reihen ließ sich jetzt nicht mehr abfedern. Dabei hatte er vorher schon schwierige Situationen überstanden, zum Beispiel als die Junge Union den Aufstand gegen die Rentenpläne der Regierung probte. Jens Spahn sitzt seit 24 Jahren im Bundestag, war von 2017 bis 2021 unter Angela Merkel Gesundheitsminister. Thomas Thonfeld, Nachrichtenredaktion.
5: Bundesinnenminister Dobrindt hat vor möglichen Anschlägen in Deutschland gewarnt. Die vermehrte Melde- und Aufklärungslage habe ihn dazu veranlasst, die bislang formulierte abstrakte Bedrohungslage zu einer hohen Bedrohungslage hochzustufen. Das sagte der CSU-Politiker der Welt am Sonntag. Das bedeutet, dass in Deutschland jederzeit mit dem Risiko von Anschlägen zu rechnen sei. Der Sicherheitsmitarbeiter der Deutschen Bahn, der bei einer gewaltsamen Auseinandersetzung aus einem fahrenden Zug stürzte, ist weiter in einem kritischen Zustand. Das teilte die Staatsanwaltschaft mit. Der Zug war auf dem Weg von Offenburg nach Karlsruhe.
7: Der Sicherheitsmitarbeiter war bei der körperlichen Auseinandersetzung mit dem offenbar betrunkenen Fahrgast gegen die Zugtür gestürzt, die dadurch aus ihrer Verankerung gerissen wurde. Der Regionalzug war zu diesem Zeitpunkt mit etwa 120 km/h unterwegs. Dass erneut einer unserer Kollegen nach einer einfachen Fahrkartenkontrolle im Krankenhaus um sein Leben ringen muss, macht uns fassungslos und wütend. So die Eisenbahn- und Verkehrsgewerkschaft. Dirk Zeitler, Nachrichtenredaktion.
5: Das Feuer im Müritz-Nationalpark ist eingekesselt worden, das teilte der Landkreis Mecklenburgische Seenplatte mit. Demnach wurden sogenannte Wasserriegel aufgestellt. Diese bewässern den Boden und die Bäume auf der Waldfläche, die bisher nicht brennt. Das soll verhindern, dass sich das Feuer weiter ausbreiten kann. Es hatte zuletzt eine Ausdehnung von rund 388 Hektar erreicht.
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8: Auf der Autobahn 5 von Heidelberg Richtung Darmstadt gibt es zwischen Hirschberg und dem Kreuz Weinheim Probleme im Baustellenbereich. Achtung, es liegen Gegenstände auf der Fahrbahn und ein defektes Fahrzeug blockiert den rechten Fahrstreifen. Weiter geht's auf der Bundesstraße 14 Richtung Herrenberg. In Höhe Schattenring steht ein defektes Auto. Plant hier etwas mehr Zeit ein. Im Rhein-Neckar-Kreis sorgt zwischen Reilingen und St. Leon ein Brand für Sichtbehinderung durch Rauch. Da braucht ihr gerade etwas Geduld. Gute Fahrt.
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9: Herzlich willkommen, meine Lieben, zu Music Made in Germany. Ich freue mich so, dass ihr dabei seid, denn in dieser Woche wird es zart und wundervoll. Eine ganz tolle Künstlerin ist bei mir zu Gast, Wilhelmine. Wow. Eine ganz, ganz große, fantastische Sängerin und Songwriterin. Wird direkt richtig persönlich. Wir sprechen über ein Thema, das uns alle irgendwann im Leben betrifft. Schied und Trauer und wie Musik dabei helfen kann, sich selbst wieder zu finden und zu ordnen. Das verrät uns Wilhelmine.
10: Was ich liebe, wenn mir Menschen sowas sagen, wie dass meine Musik sich anfühlt wie eine Umarmung oder wie eine warme Decke oder wie einen Halt und dass meine Musik vor allen Dingen durch ganze Jahre begleitet. Das ist cool.
9: Mit Songs aus ihrem neuen Album Nur Mut. Superschön, dass ihr mit dabei seid. Musik an, Welt aus. Hier ist Music Made in Germany.

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1: Hier ist die Music Made in Germany Zeit und wir sind in der Stunde von Wilhelmine. Mit ihrem neuen Album Nur Mut verarbeitet Wilhelmine viele sehr persönliche Erlebnisse. Einer der emotionalsten Erlebnisse in ihrem Leben und einer der emotionalsten Songs. Darauf heißt Schmetterling, ein Lied, das ihr geholfen hat, mit ihrer Trauer umzugehen und Schritt für Schritt wieder zur Kraft zu kommen. Wie wichtig Musik in dieser Zeit für sie war, hat sie mir im Interview erzählt. Willkommen, Wilhelmine.
2: Ich habe mich einfach in diesem ganzen Albumschreibprozess habe ich mich halt wiedergefunden. Ich war einfach in einem riesigen Berg voller Trauer ein bisschen verschütt gegangen. Und da habe ich mich so wieder rausgeboxt und rausgebuddelt. Und ja, Schmetterling hat mir da auf jeden Fall zu einer Zeit geholfen, wieder zur Musik zu finden, in der ich fast vor Traurigkeit aufgehört hätte.
1: Trauer ist so ein schwieriges Thema, das auch zu verarbeiten, und du hast das auch in so einer wunderschönen Art und Weise, wie es dir ja entspricht, geschafft. Wie gehst du mit Trauer um?
2: Das ist eine große Frage. Ich glaube, das kommt immer so ein bisschen drauf an, wie viel Zeit vergangen ist, weil die Trauerwellen ja riesig sind am Anfang und der Trauersee oder das Trauermeer dann ein bisschen beruhigter ist, je nach Lebenssituation, und auch wenn keine Wiederholungen oder Jahrestage oder so anstehen, dann kann eine Trauer sich ja auch beruhigen. Ich glaube, dass Trauer so ein bisschen ist wie so ein Gewässer und dass die Dämme, die man baut, so ein bisschen das sein kann, entweder wie man sie zulässt oder wie nicht. Also, und ich habe gelernt durch meinen Trauerprozess, dass wenn ich immer wieder, sagen wir, regelmäßig weine und diesen Damm gar nicht so doll hochbaue, sondern immer wieder das auch einfach fließen lasse, was da an Trauer da ist, dann geht es mir besser, dann kann ich damit umgehen. Und diese Wellen sind einfach manchmal nicht so richtig einzuschätzen und einzuordnen, weil manche Dinge klein sein können oder sich jähren können und dadurch dann wieder große Wellen entstehen. Das regelmäßige Weinen und das regelmäßige Zulassen und auch Reingehen in die Trauer, das finde ich hilft, um diese Sperre, diesen Staudamm nicht so hoch werden zu lassen. Weil ich finde, wenn da ein hoher Staudamm ist, sagen wir keine Träne in Monaten, weil wir sagen, wir haben keine Zeit oder das irgendwie so verstecken oder das nicht zulassen, dann kann auch ein Film oder ein Lied schon für die Totalkatastrophe sorgen und man bricht komplett zusammen. Und damit das nicht passiert, so unkontrolliertes, dolles Weinen bei Kleinigkeiten, finde ich, muss immer irgendwie der Fluss da sein. Also so geht's mir.
1: Die zärteste und kraftvollste Stimme zugleich in der deutschen Musikszene. Wilhelmine, die wundervolle Sängerin und Songwriterin, ist zu Gast im Hautnah-Interview. Das ganze Gespräch zum Nachhören auf musicmadeingermany.de, überall, wo es Podcasts gibt. Und hier ist der Song, über den sie so wundervoll erzählt. Schmetterling.
2: Eine der ehrlichsten Strophen, die ich je in meinem Leben geschrieben habe, ist in dem Lied Schmetterling. Und Schmetterling habe ich auf dieser Tour immer als allerletztes Lied gespielt. Und das hat sich tatsächlich über diese ganzen Konzerte auch jeden Abend hatte ich an dieser Stelle des Konzerts auch Gänsehaut. Schau da, ich fliege wieder. 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

0: 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Schönen Samstag.
1: Es ist die Music Made in Germany Zeit. Jede Woche neu haben wir die wundervollsten Künstlerinnen und Künstler zu Gast im Hautnah-Interview. Heute ist Wilhelmine an der Reihe. Sie wirkt unglaublich angekommen. Dabei steckt hinter ihrer Karriere ein echt langer Weg mit vielen kleinen Schritten, viel Geduld und ganz viel Leidenschaft für Musik. Wie alles angefangen hat und seit wann sie eigentlich schon ihren Traum verfolgt, erzählt sie euch jetzt selbst.
2: Also ich habe, glaube ich, ja, das erste Mal gesungen mit 11. Also
1: wann war denn so, was kannst du dich erinnern, wo du wusstest, wie selbstverständlich als Kind, ne, das ist so mein Ding?
2: Also ich hatte so mehrere meine Dinge. Und das war einmal ganz klar Fußball spielen und das war immer das Singen. Ich habe in der Schule sehr viele Menschen genervt, indem ich immer gesungen habe. Irgendwann kam es aber dazu, dass eine Stimme gebraucht wurde bei irgendwie einer Veranstaltung. Und da habe ich dann das erste Mal quasi gesungen, dass die Leute mich gehört haben, freiwillig.
1: Gibt's davon Aufnahmen?
2: Ey, das muss ich mal meinen damaligen Lehrer fragen. Ich glaube, ich wollte den eh mal anrufen, um zu fragen, ob es auch Ton- oder Videomaterial von damals gibt. Fände ich super spannend. Auch bei meiner Abi-Entlassung habe ich gesungen.
1: Habt ihr da auch so eine Aufführung gemacht, so ein Musical oder irgendwas? Oder hast du einfach gesungen?
2: Also nee, ich war quasi Sängerin der Lehrerband. Also die LehrerInnen haben gespielt und ich habe gesungen. Und dann haben wir da verschiedene Songs dazu geperformt, bei der Abi-Entlassung auf jeden Fall. Unter anderem Simply the Best von Tina Turner.
1: Der Klassiker.
2: Oder? Was man mal gut machen kann auf einer Abi-Entlassung.
1: Jetzt muss man aber auch sagen, oft hört man Simply the Best von Tina Turner in wirklich gar fürchterlichen Versionen.
2: Und vor allen Dingen, wenn man gehen soll. Manchmal,
1: das
2: wenn man
1: ist
2: gehen
1: so der
2: soll.
1: Rausschmeißer.
2: Stimmt.
1: Und wir hören rein in einen weiteren Song aus ihrem aktuellen Album Nur Mut. Hier ist Wilhelmine und oben bei Music Made in Germany.

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1: Wer öffentlich für seine Werte einsteht, bekommt leider nicht immer nur Zuspruch. Auch Wilhelmine erlebt das regelmäßig. Diese wundervolle Singer und Songwriterin ist bei mir zu Gast heute im Music Made in Germany Gespräch hautnah. Das ganze Interview zum Intensivhören im Podcast Music Made in Germany, überall wo es Podcasts gibt und jetzt hier in der Show. Wilhelmine lässt sich von den Querelen, nenne ich es mal, nicht verbiegen und hat einen ganz eigenen Weg gefunden, mit diesem Gegenwind umzugehen.
2: Das sowieso, das jeden Tag. Ich glaube, als queere Person in der Öffentlichkeit bekommt man jeden Tag irgendwelche Anfeindungen. Und mein tägliches Postfach ist voller auch Anfeindungen und Kritik. Anfeindungen vor allem. Drohung. Ja,
1: hätte ich nicht gedacht bei dir. Also klingt jetzt vielleicht mega naiv, aber hätte ich nicht gedacht, wenn ich deine Sachen sehe, auch die du postest oder so, ich sehe immer nur so viel Liebe und Bestätigung drunter. Ich hab's mir nicht vorstellen können, dass du auch Anfeindungen bekommst.
2: Mm, ja, also ich habe schon das Gefühl, dass wir als Rudi auf meinen Seiten jetzt zum Beispiel da auch gut gegenhalten als Gruppe, wenn jemand angefeindet wird, dass wir uns darunter auch stark machen und sagen, das geht so nicht. Aber trotzdem ist das tagtäglich. Aber 2019 mit meine Liebe in meiner ersten Veröffentlichung sage ich ja, warum ist meine Liebe deiner Rede wert? Und das ist so mein erster Paukenschlag gewesen in die Richtung. Und jetzt finde ich, 2026 gibt es ganz logisch, also von mir, einfach Liebeslieder, wo ich nicht mehr erklären muss, wer ist. Disclaimer, im folgenden Lied werde ich sagen, dass ich eine Frau liebe. Das werde ich so nicht mehr sagen, sondern ich schreibe einfach Lieder.
1: Und du sagst die Zeile, warum ist meine Liebe deine Liebe wert? Man hört es sofort. Man hört sofort die... Weißt du, du singst nicht mal und ich sitze hier bei, weiß ich nicht, 35 Grad und krieg Gänsehaut und du hast es nur so gesagt, weißt du?
2: Das
1: spielst du es noch gern?
2: Das Lied?
1: Ja.
2: Ja, das ist einfach ein komplettes Chamäleon. Dieses Lied, das entdecke ich auf jeder Tour neu und auf jeder Tour ist es anders. Und diesmal hatte ich sogar in mehreren Städten, hatte ich Luna dabei.
1: Na toll.
2: Und Luna und ich haben es gemeinsam performt. Kannst du dir ja vorstellen, was da los war. Allein in meinem Herzen. Es war einfach wirklich richtig schön.
1: Wilhelmine ist heute zu Gast im Hautnah-Interview bei Music Made in Germany und wir hören jetzt einen Song von ihr, Meine Liebe. Das war Wilhelmines erste große Single und war auch 2019 ihr Durchbruch. Wilhelmine singt ganz offen und selbstverständlich über die gleichgeschlechtliche Liebe. Und mit diesem Song hat sich Wilhelmine als Künstlerin etabliert und Themen wie Identität, Queerness und Selbstakzeptanz selbstverständlich in ihre Musik einfließen lässt und dafür lieben sie so, so viele. Für alle, die Wilhelmine kennen, genießt es. Für alle, die Wilhelmine noch nicht kennen und hier vielleicht erst kennenlernen, bitzt die Öhrchen, wird wunderschön.
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1: So, meine Lieben, wir kommen an dieser Stelle wie immer zu neuer, frischer Musik. Und neue, frische Musik heißt ja nicht automatisch Newcomer. Dance-Pop made in Germany. Und zwar seit mittlerweile mehr als 2 Jahrzehnten. Cascada, gehören bis heute zu den erfolgreichsten deutschen Acts ihres Genres. Weit, weit über die deutschen Grenzen hinaus. Mit Songs wie Every Time We Touch oder Evacuate the Dance Floor hat Cascada weltweit Fans gefunden. Ja, und auch jetzt, 2026, stehen wieder jede Menge Live-Termine im Kalender. Unter anderem geht's in diesem Sommer nach Maspalomas und Budapest auf die Bühne. Ein aktuelles Album gibt's noch nicht, dafür aber brandneue Musik. Und die klingt so, wir sagen Happy Release. Hier ist Cascada mit Utopia bei Music Made in Germany.

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5: Der Abend in Mannheim und der Rhein-Neckar-Region beginnt wolkig, bleibt aber trocken. Im Verlauf der Nacht ziehen dichte Wolken auf und es sind einige Schauer möglich. Der Wind weht schwach aus Nordwest. Zum Morgen hin lockern die Wolken stellenweise auf. Es bleibt meist niederschlagsfrei. In Edingen-Neckarhausen sind es 29 Grad, in Eppingen 27 und in Neustadt an der Weinstraße 28 Grad.
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6: Ich bin Thomas Braun. Bundeskanzler Merz hat den Rücktritt des Unionsfraktionsvorsitzenden Spahn als richtig und unvermeidlich bezeichnet. Glaubwürdigkeit sei in der Politik das höchste Gut. Er danke Jens Spahn für die Zusammenarbeit, teilte Merz mit. Er hatte Spahn zuvor in seiner Funktion als CDU-Chef zum Rücktritt aufgefordert. Spahn war unter Druck geraten, weil er und sein Mann die Hilfe einer Leihmutter in den USA in Anspruch genommen hatten.
7: In seinem Rücktrittsschreiben sagt Jens Spahn, ihm sei bewusst geworden, dass sein persönliches Glück, gemeinsam mit seinem Mann eine Familie zu gründen und Vater zu werden, nicht vereinbar sei mit seinem politischen Amt. Spahn gibt auch zu, die Folgen seiner Entscheidung falsch eingeschätzt zu haben. Der Spagat zwischen seiner privaten Entscheidung und der Erwartung an ihn als Fraktionschef der Union sei, so Spahn, größer geworden, als er erwartet hätte. Ronny Tochau, Nachrichtenredaktion.
6: Nach der Attacke auf einen Bahnmitarbeiter, der aus einem fahrenden Zug stürzte und schwerst verletzt wurde, hat die Staatsanwaltschaft Haftbefehl gegen einen 36-Jährigen beantragt. Was dem Mann zur Last gelegt wird, ist noch offen. Im Raum stehen nach früheren Angaben der Staatsanwaltschaft ein versuchtes Tötungsdelikt oder gefährliche Körperverletzung. Der Beschuldigte soll bei einer Ticketkontrolle gestern Abend in eine gewaltsame Auseinandersetzung mit dem 26 Jahre alten Sicherheitsmann der Bahn verwickelt gewesen sein. Vor dem großen Finale zwischen Spanien und Argentinien geht es heute erst einmal um den Trostpreis. Bei der Fußball-WM kämpfen am Abend England und Frankreich um den dritten Platz. Das kleine Finale wird um 23 Uhr deutscher Zeit in Miami angepfiffen.
8: England gegen Frankreich. Viele hätten sich diese Partie sicher auch als Finale gewünscht. Niemand von uns oder den Franzosen will dieses Match spielen, sagte ein enttäuschter Thomas Tuchel nach dem Aus im Halbfinale. Englands Trainer steht unter Druck. Bei einer erneuten Pleite dürfte die Kritik an ihm noch größer werden. Die Franzosen sind motiviert. Sie wollen Trainer Deschamps zum Abschied einen Sieg schenken. Thomas Bremser, Redaktion.
6: Titelverteidiger Tadej Pogacar hat die schwere Vogesen-Etappe bei der Tour de France gewonnen und sein gelbes Trikot gefestigt. Der Slowene siegte in Le Martstein im Alleingang mit mehr als einer halben Minute Vorsprung auf seinen Teamkollegen Isaac del Toro aus Mexiko. Der deutsche Hoffnungsträger Florian Lipowitz fuhr auf den 7. Platz und verbesserte sich in der Gesamtwertung auf Rang 6.
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9: Achtung auf der A5 Richtung Karlsruhe. Zwischen Rastatt Nord und Karlsruhe Süd ist der rechte und der mittlere Fahrstreifen durch eine Unfallaufnahme gesperrt. Auf der B460 ist zwischen Am Brombach und Leberbach in beiden Richtungen dicht aufgrund eines Unfalls mit Bergungsarbeiten. Die B463 ist zwischen Kalf und dem Abzweig nach Kalf gesperrt wegen Reinigungsarbeiten. Auf der A8 in Richtung Karlsruhe von Stuttgart zwischen Heimsheim und Pforzheim Nord gibt es 2 Kilometer stockenden Verkehr. Gute Fahrt!
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2: Herzlich willkommen, meine Lieben, zur zweiten Stunde Music Made in Germany. Schön, dass ihr mit dabei seid, denn wir verbringen auch diese Stunde mit der wunderbaren Sängerin und Songwriterin Wilhelmine. Sie erzählt, wie sie gelernt hat, Ängste loszulassen. Wir sprechen darüber, wie ihr Alltag aussieht, wenn sie mal nicht auf der Bühne oder im Studio steht, und darüber, was sie mit ihrer Musik eigentlich bewegen möchte.
10: Dass ich mich von Anfang an getraut habe, sehr verrückt meine Zukunft mir auszumalen. Oder was heißt verrückt? Einfach groß. Große Träume habe ich immer relativ früh schon in mein Leben gelassen, in meinen Kopf gelassen.
2: Wird spannend, schön, dass ihr mit dabei seid. Das alles in dieser Stunde Musik an, Welt aus.

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1: Ängste loslassen ist oft leichter gesagt als getan. Und damit herzlich willkommen bei Music Made in Germany. Heute im Hautnah-Interview die Sängerin und Songwriterin Wilhelmine. Sie hat mir erzählt, wie sie diesen Weg für sich gefunden hat und warum ihre Kindheit mit einer eher strengen Mama dabei durchaus eine Rolle gespielt hat.
2: Also sagen wir, der Teil meines Lebens, der nicht in der Öffentlichkeit war, wo ich quasi mein Talent entdeckt habe oder für mich rausgefunden habe, dass ich das machen möchte, da hat man ja eigentlich nur mit privatem und eigenem Druck zu tun. Und da würde ich sagen, war ich komplett frei und total mutig, weil ich auch in so einem besetzten Haus groß geworden bin, wo ich viele verschiedene Lebensformen gesehen habe. Und da war ich immer eher sehr waghalsig mit meinen Ideen, kann man sagen. Und später, als ich dann öffentlich Musik gemacht habe, also kam für mich auf jeden Fall Druck dazu, insofern wie in dieser Musikindustrie oft Zahlendruck kommt, dass Menschen Zahlen miteinander vergleichen und das einem dann sagen. Sowas kommt dann eher, so ein Musikindustriedruck dazu. Aber ich würde sagen, mittlerweile mit fast 10 Jahren, die ich nur das mache, ist das auf jeden Fall, habe ich da für mich einen Weg gefunden, wie ich das fühle oder auch nicht ranlasse und irgendwie so mein Ding mache.
1: Inwiefern hat dich das geprägt oder hilft dir das heute? Wie du sagst, du bist im besetzten Haus, Berlin groß geworden. Kannst du da auf was zurückgreifen, was vielleicht andere nicht haben? Ist das vielleicht ein Vorteil auch?
2: Du kannst dir ja für dich auch vorstellen, wie es wäre, wenn du nicht nur 2 erwachsene Bezugspersonen hast, sondern stell dir vor, du hast 15 und alle machen beruflich was anderes. Und dann hast du noch ganz, ganz viele Kinder, die in deinem Alter sind und die dann auch mit dir an deiner Seite groß werden und Fahrrad fahren lernen. Und in diesem Haus haben mehrere Leute auch beim Zirkus gearbeitet. Und das natürlich auch, das war dann irgendwie ganz logisch, dass man da so sein Geld verdienen kann, wenn man turnen kann. Also das, glaube ich, prägt ein Kind schon insofern, dass ich mich von Anfang an getraut habe, sehr verrückt meine Zukunft mir auszumalen. Oder was heißt verrückt? Einfach große Träume habe ich immer relativ früh schon in mein Leben gelassen, in meinen Kopf gelassen.
1: So, und hier ist sie. Wir hören Zeichen aus ihrem aktuellen Album Nur Mut. Das ganze Gespräch im Interview-Podcast auf musicmadeingermany.de und überall, wo es Podcasts gibt.

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1: Musik ist natürlich ein riesiger Teil ihres Lebens, aber wie sieht ein ganz normaler Tag bei Wilhelmine aus? Und damit herzlich willkommen hier bei Music Made in Germany im Hautnah-Interview die Sängerin und Songschreiberin Wilhelmine. Gibt es für Sie noch was anderes außer Songs schreiben, Konzerte spielen und unterwegs sein? Wie sieht ein Leben jenseits der Musik aus und was möchte sie den Menschen mit ihrer Kunst eigentlich mitgeben? Denn ihre Fanbase ist riesig. Darüber haben wir gesprochen.
2: Also jetzt im Sommer findet auch sehr viel so, nach so einer Tour findet immer auch meine Regeneration statt. Also nach so einer Albumphase, aus der ich jetzt komme, wie gesagt, da hilft mir Schwimmen total, um mich irgendwie zu erden, weil du kannst dir das vorstellen, wenn dann da so 12.000 Menschen haben meine Musik gehört auf der Tour und das ist ein so wahnsinniger Höhenflug, den ich da erleben darf und so voller Energie, dass ich danach eigentlich in die Natur fahre, in Seen springe und versuche, mich halt nach dieser ganzen luftigen Zeit wieder zu erden. Und jetzt passiert in meinem Sommer gerade ganz vieles, was ich noch nicht sagen darf.
1: Gar nichts.
2: Ich kletter auch in Kirschbäume und ernte Kirschen und verlege Holzboden auf der Terrasse. Also so die Sachen passieren auch. Aber ich plane ganz viel und habe mir ganz viele Gedanken gemacht. Und auch in diesem Sommer passieren noch viele, viele schöne Sachen.
1: Es ging ja die letzte Zeit, auch eigentlich die letzten Jahre, immer so bergauf. Ne? Also es muss ein unglaublich schönes Gefühl sein, wenn man weiß, man ist mit dem, was man macht, einfach genau richtig. Was ist das, was du deinem Publikum gerne mitgeben möchtest?
2: Also auf jeden Fall zu dem, was du gerade gesagt hast, dass wenn ich auf Bühnen stehe, dann merke ich am meisten, wo ich hingehöre. Das ist so meine Essenz. Bin ich am meisten ich und auch am meisten die Musikerin, die ich bin. Und das liebe ich. Das ist wirklich einfach meine artgerechte Haltung. Und was ich den Leuten mitgeben möchte, ist wirklich, wie ich auch das Album genannt habe, Nur Mut. Sich zu zeigen, immer noch in einer sehr fragilen Zeit, die trotzdem so hart wirkt, glaube ich, und das möchte ich auch geben, dass wir gemeinsam noch trotzdem ein bisschen Hoffnung haben und vor allen Dingen so ein Wir-Gefühl.
1: Wilhelmine ist zu Gast und jetzt gibt es einen wunderschönen gemeinsamen Song von der lieben Miezekatz, von mir. Also Wilhelmine und mir, hier ist Dafür oder Dagegen bei Music Made in Germany.

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1: Wir sind inmitten des Hautnah-Interviews mit unserer wundervollen Sängerin und Songschreiberin Wilhelmine. Welches Feedback hat ihr besonders viel bedeutet und wie hatte Wilhelmine eigentlich ihr besonderes Talent entdeckt? Darüber sprechen wir jetzt.
2: Was ich liebe, wenn mir Menschen sowas sagen, wie dass meine Musik sich anfühlt wie eine Umarmung oder wie eine warme Decke oder wie einen Halt. Und dass meine Musik vor allen Dingen durch ganze Jahre begleitet. Das ist cool. Wenn ich einfach in meinen Impulsen Songs rausbringe, die gerade das sprechen, was ich irgendwie fühle, und die Person sagt, ja, genau dann zu dem Zeitpunkt habe ich das gehört, dann bin ich umgezogen, dann kam besonders, dass wir so mitwachsen, dass wir das so gemeinsam begehen, das Leben. Das ist cool.
3: Was sehr schön ist, dass deine Songs aber Raum lassen für was Eigenes. Das finde ich echt cool. Und dafür lässt du genug Raum für die anderen. Das finde ich sehr, sehr schön.
2: Ja, vielleicht ist es auch schon so ein Ansatz im Schreiben, dass ich versuche, da irgendwie inklusiv zu bleiben, dass das auch so funktionieren kann. Aber manchmal kann ich das auch komplett loslassen und erzähle wirklich nur von mir und gucke dann erst im Nachhinein, wenn das Lied entstanden ist, ob das auch für mehrere Blickwinkel funktioniert. Manchmal ist das im Prozess direkt, manchmal erst danach.
3: Von wem hast du das Talent?
2: Meinst du das Schreiben?
3: Ja.
2: Und das Singen?
3: Ja.
2: Also meine Mutter hat gesungen. Meine Mutter hat an der Schauspielschule auch Gesangsunterricht gehabt. Meine Mutter hat mir sehr früh Rückmeldungen immer gegeben, wie ich klinge. Und hat mir so ein bisschen Tipps gegeben. War auch sehr streng und auch sehr oft genervt von meiner Stimme. Aber ich glaube, dadurch, dass ich so eine eigene Lehrerin irgendwie an meiner Seite hatte, hat das auf jeden Fall mich geprägt. Sie hat auch schon deutsche Texte gesungen. Ich habe sie in meiner Kindheit erlebt, wie sie deutsche, alte Berliner Songs und Chansons gesungen hat. Und das immer a cappella. Und dafür braucht man ein wahnsinniges Stimmenvolumen, um zum Beispiel so eine Gartenrunde, so ein Fest komplett zu beschallen. Braucht man ein sehr starkes Gesangsorgan. Und das hat mich immer sehr beeindruckt.
1: Wilhelmine, wow, ganz großes Kino. Vielen lieben Dank für das tolle Gespräch. Und zum Nachhören gibt's das überall, wo es Podcasts gibt. Music Made in Germany. Lasst uns sehr, sehr gerne ein Like da. Und es gibt nochmal Musik von Wilhelmine und viele. Hier ist Music Made in Germany.

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1: Hey ihr Lieben, schön, dass ihr mit dabei seid. Wir kommen zu neuer frischer Musik. Wie versprochen, immer an dieser Stelle. Vor 2 Jahren hat Isaac Deutschland beim Eurovision Song Contest vertreten. Seitdem ist in seinem Leben viel passiert. Er war auf Tour, hat viele neue Songs veröffentlicht und arbeitet weiter an seiner ganz eigenen Mischung aus Pop, Soul und jeder Menge Gefühl. Als ich ihn beim Music Made in Germany Interview getroffen habe, hat er darüber erzählt, was seine größte Herausforderung in seinem Leben zwischen Musik und Familie ist.
2: Das sind alles so Momente, wo man wirklich viel ausblendet. Und das ist auch gefährlich. Also manchmal vergisst man dadurch sein Leben einfach und kommt dadurch irgendwie, vor allem, wenn man es nicht eingrenzen kann, wenn man alleine zum Beispiel zu Hause ist. So, ich meine, ich hab auch sehr extremes ADS so. Also ich habe so dieses Hyperfokus und Sachen ausblenden und so, das ist, mein Gehirn ist da komplett gaga irgendwie, dass ich dann, und ich mache dieselben Fehler immer wieder und ich weiß eigentlich ganz genau, dass sie passieren und ich kann es trotzdem nicht aufhalten, dass ich mir oftmals so denke, abends um 19 Uhr, oh, die und die Songidee, die ich neulich irgendwie angefangen habe, dann habe ich irgendeine kleine Idee und in meinem dummen Kopf in dem Moment, in meinem Leichtsinn, denke ich so, ja, also komm, kurz 15 Minuten Studio, kurz einmal die Idee nur mal kurz checken. Und dann gehe ich da rein und komme ich raus und es ist 5 Uhr morgens. So. Und eigentlich ist das cool und schön, aber dann hast du eine Familie, du hast Kinder. Ja. Und die stehen morgens um 7 Uhr auf, weil die müssen zur Schule. Und dann schaffst du es nicht aufzustehen. Wieder nicht. Und dann hast du Stress, weil es wäre schön, wenn du dich auch beteiligen könntest am normalen alltäglichen Leben in deiner Familie. Und dann kannst du das nicht. Und dann schläfst du bis 15 Uhr. Und die nächste Nacht ist dann wieder. Und das sind dann so Probleme, die begegnen dir dann tagtäglich, weil du keine Impulskontrolle hast und dich sofort einsaugen lässt und komplett, das soll nicht so romantisch klingen, wie alle Leute das sagen, komplett den Moment lebst. So, also die Kehrseite von komplett den Moment leben und alles andere ignorieren. Das ist schön, das ist ein Segen, das ist ganz wichtig für meinen Job, aber es ist auch eines der größten Baustellen in meinem Leben.
1: So, und da feiern wir doch neue, frische Musik vom lieben Isaac. Wir sagen Happy Release, We Had It All von Isaac.
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0: 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Und hier ist Miriam Audrey Hanna. 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
1: Am Abend bleibt es in Mannheim und der Rhein-Neckar-Region trocken. Wolken ziehen durch, spätnachts wird es stellenweise dichter. Der Wind aus Nordwest bleibt schwach. Gegen Morgen sind einige Schauer möglich, hauptsächlich im Süden der Region. In Sandhausen am Hartwaldstadion sind es 28 Grad, in Ludwigsburg am blühenden Barock 26 Grad und in Bad Dürkheim am größten Weinfass der Welt 26 Grad.
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2: Ich bin Thomas Brock. Der geplante ruhige Start in die politische Sommerpause endet mit einem Knall. Nach immer größerem Druck aus den eigenen Reihen wegen seiner Vaterschaft mit Hilfe einer Leihmutter hat Jens Spahn seinen Rücktritt vom Posten des Unionsfraktionschefs erklärt. Auch nach Aufforderung durch Bundeskanzler Friedrich Merz.
3: Jens Spahn war durchaus ein Rivale und potenzieller Nachfolger von Kanzler Merz und hat schon einige kritische Momente durchgestanden. Die geplatzte Richterwahl, ein Rentenstreit in der Union, die Corona-Masken-Affäre. Zu Fall bringt den politischen Aufsteiger nun eine persönliche Familienentscheidung. Durch Spahns Rücktritt hat Kanzler Merz das Problem, vielleicht aber auch die Chance für einen personellen Umbau. Denn ein Kandidat für Spahns Nachfolge wäre Kanzleramtschef Thorsten Frey, der als Merz loyal gilt, viel Erfahrung hat mit Parlament und Fraktionen, im Kanzleramt aber eher als fehlbesetzt gilt. Ronny Tochau, Nachrichtenredaktion.
2: Nach der Attacke auf einen Bahnmitarbeiter, der aus einem fahrenden Zug stürzte und in Lebensgefahr schwebt, ist ein 36-jähriger Fahrgast wieder auf freiem Fuß. Gegen den Mann war Haftbefehl wegen gefährlicher Körperverletzung beantragt worden. Das Amtsgericht lehnte das aber ab. Der 36-Jährige war schon früher wegen Gewaltdelikten strafrechtlich in Erscheinung getreten und nur auf Bewährung frei. Er soll bei dem Vorfall gestern Abend betrunken und bei einer Ticketkontrolle in eine gewaltsame Auseinandersetzung mit dem Bahnsicherheitsmann verwickelt gewesen sein. Vor dem großen Finale zwischen Spanien und Argentinien geht es heute erst einmal um den Trostpreis. Bei der Fußball-WM kämpfen am Abend England und Frankreich um den dritten Platz.
4: England gegen Frankreich. Viele hätten sich diese Partie sicher auch als Finale gewünscht. Niemand von uns oder den Franzosen will dieses Match spielen, sagte ein enttäuschter Thomas Tuchel nach dem Aus im Halbfinale. Englands Trainer steht unter Druck. Bei einer erneuten Pleite dürfte die Kritik an ihm noch größer werden. Thomas Bremser, Redaktion.
2: Titelverteidiger Tadej Pogacar hat die schwere Vogesen-Etappe bei der Tour de France gewonnen und sein gelbes Trikot gefestigt. Der Slowene siegte in Le Martstein im Alleingang mit mehr als einer halben Minute Vorsprung auf seinen Teamkollegen Isaac del Toro aus Mexiko. Der deutsche Hoffnungsträger Florian Lipowitz fuhr auf den siebten Platz und verbesserte sich in der Gesamtwertung auf Rang 6.
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5: Achtung auf der A5 Richtung Karlsruhe. Zwischen Rastatt Nord und Karlsruhe Süd Unfall, rechter Fahrstreifen gesperrt. Auf der B460 zwischen Ambrombach und Leberbach sind beide Richtungen gesperrt. Im Ortenaukreis zwischen Werftstraße und Honau Unfallaufnahme. A8 Stuttgart Richtung Karlsruhe, zwischen Heimsheim und Pforzheim Nord 2 Kilometer stockender Verkehr. In Gegenrichtung stockt es zwischen Pforzheim West und Pforzheim Ost ebenfalls auf 2 Kilometern. Geduld gefragt. Gute Fahrt.
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2: Am Abend ziehen in Mannheim und der Rhein-Neckar-Region vereinzelt schwache Schauer durch. Insgesamt bleibt es meist trocken. Die Wolken lockern auf, der Wind weht schwach aus Nordwest und bringt kühlere Luft. In Schriesheim an der Strahlenburg sind es 26 Grad, in Ludwigsburg 25 und in Hasloch am Plopsaland 27 Grad. Zum Morgen hin können noch dichte Wolken von der Pfalz durchziehen.
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3: Ich bin Thomas Braun. Bundeskanzler Merz hat den Rücktritt des Unionsfraktionsvorsitzenden Spahn als richtig und unvermeidlich bezeichnet. Glaubwürdigkeit sei in der Politik das höchste Gut. Er danke Jens Spahn für die Zusammenarbeit, teilte Merz mit. Er hatte Spahn zuvor in seiner Funktion als CDU-Chef zum Rücktritt aufgefordert. Spahn war unter Druck geraten, weil er und sein Mann die Hilfe einer Leihmutter in den USA in Anspruch genommen hatten.
4: In seinem Rücktrittsschreiben sagt Jens Spahn, ihm sei bewusst geworden, dass sein persönliches Glück, gemeinsam mit seinem Mann eine Familie zu gründen und Vater zu werden, nicht vereinbar sei mit seinem politischen Amt. Spahn gibt auch zu, die Folgen seiner Entscheidung falsch eingeschätzt zu haben. Der Spagat zwischen seiner privaten Entscheidung und der Erwartung an ihn als Fraktionschef der Union sei, so Spahn, größer geworden, als er erwartet hätte. Spahns Amt übernimmt bis zur Wahl eines Nachfolgers zunächst sein Stellvertreter, CSU-Landesgruppenchef Alexander Hoffmann. Ronny Tochau, Nachrichtenredaktion.
3: Bundesinnenminister Dobrindt hat vor möglichen Anschlägen in Deutschland gewarnt. Die vermehrte Melde- und Aufklärungslage habe ihn dazu veranlasst, die bislang formulierte abstrakte Bedrohungslage zu einer hohen Bedrohungslage hochzustufen. Das sagte der CSU-Politiker der Welt am Sonntag. Das bedeutet, dass in Deutschland jederzeit mit dem Risiko von Anschlägen zu rechnen sei. Beim Ticketbuchen für Urlaubsflüge ist es oft eine knifflige Frage. Können der kleine Rollkoffer und die Tasche mit an Bord und kostet das extra? Verbraucherschützer kritisieren verwirrende Regeln und fordern Klarheit.
5: Angemessenes Handgepäck darf man kostenlos mit ins Flugzeug nehmen, betont Ramona Popp, die Chefin des Bundesverbandes der Verbraucherzentralen. Problem, es ist nicht geklärt, was genau angemessen bedeutet. Für die Fluggesellschaften ist das mal ein Rucksack, mal nur eine Handtasche oder ähnliches. Damit das aufhört, hat die Verbraucherzentrale gegen mehrere Fluggesellschaften geklagt, so Popp. Ihr Tipp bis zur Klärung, beim Buchen aufs Kleingedruckte achten und Handgepäck vor dem Abflug nachmessen. Thomas Thonfeld, Nachrichtenredaktion.
3: Bei der Fußball-Weltmeisterschaft steht heute das kleine Finale an. England und Frankreich spielen in Miami um Platz 3. Anstoß ist um 23 Uhr deutscher Zeit. Im Endspiel kämpfen dann morgen Spanien und Argentinien um den WM-Titel.
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6: A5 Richtung Karlsruhe. Zwischen Rastatt Nord und Karlsruhe Süd ist der rechte Fahrstreifen wegen Reinigungsarbeiten gesperrt. A5 zwischen Karlsruhe und Basel. Vorsicht zwischen Lahr und Ettenheim. Dort sind Personen auf der Fahrbahn. B460. Zwischen Lorsch und Bärfelden ist wegen eines Unfalls gesperrt. A8 Richtung Stuttgart. 2 Kilometer stockender Verkehr zwischen Heimsheim und Pforzheim Nord. Berücksichtigt mehr Zeit. Gute Fahrt.
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1: Am Abend zieht über Mannheim und die Rhein-Neckar-Region bewölktes Wetter auf. Stellenweise können in den frühen Morgenstunden Schauer auftreten. Die Nacht bleibt meist trocken. Auch wenn der Himmel teils dicht bewölkt ist. In Eppelheim am Wasserturm sind es 24 Grad. In Brackenheim am Bürgerzentrum 23 Grad. In Mutterstadt am Palatinum ebenfalls 24 Grad.
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2: Ich bin Diana Kramer. Der geplante ruhige Start in die politische Sommerpause endet mit einem Knall. Nach immer größerem Druck aus den eigenen Reihen wegen seiner Vaterschaft mit Hilfe einer Leihmutter hat Jens Spahn seinen Rücktritt vom Posten des Unionsfraktionschefs erklärt. Auch nach Aufforderung durch Bundeskanzler Friedrich Merz. Die Union steht damit vor einem Personalumbau.
3: Jens Spahn war durchaus ein Rivale und potenzieller Nachfolger von Kanzler Merz und hat schon einige kritische Momente durchgestanden. Die geplatzte Richterwahl, ein Rentenstreit in der Union, die Corona-Masken-Affäre. Zu Fall bringt den politischen Aufsteiger nun eine persönliche Familienentscheidung. Durch Spahns Rücktritt hat Kanzler Merz das Problem, vielleicht aber auch die Chance für einen personellen Umbau. Denn ein Kandidat für Spahns Nachfolge wäre Kanzleramtschef Thorsten Frey, der als Merz-loyal gilt, viel Erfahrung hat mit Parlament und Fraktion, im Kanzleramt aber eher als fehlbesetzt gilt. Onne Thorau, Berlin.
2: Nach einer fatalen Attacke auf einen Bahnmitarbeiter ist ein 36-jähriger Fahrgast wieder auf freiem Fuß. Das Amtsgericht lehnte den Erlass eines Haftbefehls wegen gefährlicher Körperverletzung gegen den Mann ab. Laut Staatsanwaltschaft sei der 36-Jährige schon früher wegen Gewaltdelikten strafrechtlich in Erscheinung getreten und war auf Bewährung frei.
4: Der Beschuldigte soll betrunken gewesen sein. Als sein Ticket kontrolliert wurde, kam es zum Streit und dann zu Gewalt, als Sicherheitsbeamte dazugerufen wurden. Ein Sicherheitsmann der Bahn flog heftig gegen die Tür des Zuges, der mit 120 Stundenkilometern unterwegs war. Die Tür wurde offenbar aus der Verankerung gerissen und der Mann stürzte hinaus. Sein Zustand soll nach wie vor kritisch sein. Ermittelt wird jetzt nicht nur, was bei der Prügelei geschah, sondern auch, warum sich die Tür öffnete und ob dabei ein Sicherheitsmangel vorlag. Thomas Brock, Redaktion.
2: Nach Tagen gibt es positive Nachrichten vom Brand im Müritz-Nationalpark. Das Feuer dort konnte eingekesselt werden, teilte der Landkreis Mecklenburgische Seenplatte mit. Mit sogenannten Wasserriegeln wird die Fläche um das Feuer bewässert. Das soll verhindern, dass es sich weiter ausbreiten kann. Zuletzt hatten sich die Flammen auf rund 388 Hektar ausgedehnt. Zum Sport. Bei der Fußball-WM steht heute das kleine Finale an. England und Frankreich spielen in Miami um Platz 3. Anstoß ist um 23 Uhr unserer Zeit.
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5: Vorsicht auf der B37 in Mannheim. Der rechte Fahrstreifen zwischen der Gottlieb-Daimler-Straße und dem Ortsausgang ist wegen eines Unfalls gesperrt. Rechts abbiegen ist nicht möglich. Auf der B460 zwischen Ambrombach und Leberbach sind beide Richtungen gesperrt. Unfall und Bergungsarbeiten. Achtet auf der A8 auf stockenden Verkehr. Richtung Stuttgart 2 Kilometer zwischen Heimsheim und Pforzheim Nord. In Gegenrichtung auch 2 Kilometer zwischen Pforzheim West und Pforzheim Ost. Gute Fahrt.
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2: In der Rhein-Neckar-Region ziehen nachts dichte Wolken auf. Es bleibt jedoch meist trocken. Der Wind weht schwach aus Nordwest. Im Laufe der Nacht nimmt die Bewölkung dann allmählich ab. Zum Morgen hin sind vereinzelte Schauer möglich, die jedoch nur kurz andauern werden. In Walldorf sind es 23 Grad, in Vaihingen 20 und in Heppenheim 22 Grad. Morgen erwartet euch ein Mix aus Sonne und Quellwolken.
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3: Ich bin Diana Kramer. Nach dem Rücktritt von Unionsfraktionschef Jens Spahn hat sein Stellvertreter Alexander Hoffmann die Leitung der Abgeordneten von CDU und CSU im Bundestag übernommen. Solange bis ein neuer Vorsitzender gewählt ist. Spahns Entscheidung zollte Hoffmann im ZDF-Spezial großen Respekt.
4: Jens Spahn hat für sich eine persönliche Lebensentscheidung getroffen, die Familie betrifft. Und gleichzeitig hat er natürlich gemerkt, dass er hier auf einen Widerspruch zusteuert. Er hat dann versucht, mit einem sehr persönlichen Interview diesen Widerspruch aufzulösen. Und wie er gemerkt hat, das gelingt nicht, hat er für diese Entscheidung getroffen. Die Entscheidung von heute verdient allergrößten Respekt.
3: Der CSU-Politiker Alexander Hoffmann. Spahn war heute unter dem großen öffentlichen und parteiinternen Druck wegen seiner Elternschaft durch eine Leihmutterschaft in den USA als Unionsfraktionschef zurückgetreten. Bundesinnenminister Alexander Dobrindt warnt vor möglichen Anschlägen in Deutschland. Er habe veranlasst, die bislang formulierte abstrakte Bedrohungslage zu einer hohen Bedrohungslage hochzustufen, sagte Dobrindt der Welt am Sonntag. Er begründete die Einschätzung mit einem deutlich höheren Hinweisaufkommen, sowohl von ausländischen Geheimdiensten als auch aus eigenen Erkenntnissen. Bei ukrainischen Drohnenangriffen in Russland sind nach Behördenangaben mindestens 8 Menschen getötet und Dutzende weitere verletzt worden. Bei den Opfern soll es sich vor allem um Mitarbeiter eines Verteilzentrums, eines großen russischen Online-Versandhändlers handeln.
5: Die immer heftigeren Drohnenangriffe Kiews hier in Russland trafen diesmal den größten Versandhändler des Landes. Wildberries ist so etwas wie Amazon. Das Unternehmen sei Ziel, weil es etwa Drohnenbauteile gelagert habe, erklärte der ukrainische Präsident. Die vielen Opfer werden nun vor allem für Kreml-Chef Putin zunehmend zum Problem, weil sein Krieg gegen die Ukraine nun immer härter hier in Russland zurückschlägt. Aus Moskau, Ulf Mauder.
3: Die AfD hat offiziell ihren Wahlkampf zur Landtagswahl in Sachsen-Anhalt am 6. September gestartet. Die Bundesvorsitzende Alice Weidel stärkte vor rund 3000 Anhängern in der Magdeburger Messehalle Spitzenkandidat Ulrich Siegmund den Rücken. Die Veranstaltung wurde begleitet von Protesten verschiedener Bündnisse und Organisationen.
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6: Auf der A5 von Karlsruhe in Richtung Heidelberg zwischen Bruchsal und der Ausfahrt Raststätte. Bruchsal aufgepasst. Hier sind Personen auf der Fahrbahn. Außerdem steht ein defektes Auto auf dem Standstreifen. Weiter auf der A5 in Höhe Kreuz-Walldorf wird gerade ein Unfall auf dem linken Fahrstreifen aufgenommen. Auf der B462 zwischen Gernsbach und Freudenstadt geht aktuell gar nichts, denn die Strecke ist in beiden Richtungen nach einem Unfall gesperrt. Wer sich auskennt, fährt am besten anders. Gute Fahrt.
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2: Die Nacht in Mannheim und der Rhein-Neckar-Region wird teils wolkig mit vereinzelten Auflockerungen. Weitgehend trocken, jedoch ziehen gegen Morgen einige dichte Wolken heran, die Schauer und lokale Gewitter mitbringen können. Der Wind weht schwach aus nordwestlicher Richtung. Morgen zum Vormittag hin ziehen diese Schauer schnell ab und es wird wieder trocken. In Hockenheim sind es 22 Grad, in Speyer 21 und in Bad Rappenau 19 Grad.
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3: Achtung auf der A5 von Karlsruhe Richtung Heidelberg. Zwischen Bruchsal und der Raststätte Bruchsal sind Personen auf der Fahrbahn und ein defektes Auto steht auf dem Standstreifen. Außerdem Unfallaufnahme am Kreuz Walldorf. Auf der B462 zwischen Gernsbach und Freudenstadt ist in beiden Richtungen gesperrt. Gute Fahrt!
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4: In Mannheim und der Rhein-Neckar-Region bleibt die Nacht zunächst trocken, bevor in den frühen Morgenstunden dichte Wolken aufziehen. Dabei kann es vereinzelt zu Schauern kommen. Der Wind weht schwach aus Nordwest. Später ziehen die Wolken ab und es bleibt meist trocken. In Eberbach und Ditzingen sind es jeweils 19 Grad, in Schifferstadt 20 Grad. Ein weiterer Schauer ist nur unwahrscheinlich.
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5: Ich bin Diana Kramer. Am Ende ging alles ganz schnell. Am Mittwoch hatte Unionsfraktionschef Jens Spahn bekannt gemacht, dass er und sein Ehemann Eltern geworden sind durch eine Leihmutter in den USA. Was folgte, war eine Debatte über Moral und Parteilinie. Denn in Deutschland ist Leihmutterschaft verboten. Die CDU lehnt eine Legalisierung ab und Spahn selbst hatte diesen Kurs verteidigt. Dass er für sein privates Glück diesen Schritt nun im Ausland vollzog, sorgte für massive öffentliche und parteiinterne Kritik. Gestern nun der Rücktritt. Unionskollegen und Oppositionspolitiker sprechen von einem richtigen Schritt. AfD-Chefin Alice Weidel im ZDF.
6: Man kann nicht gegen ein Gesetz stimmen, gegen die Leihmutterschaft und dieses Gesetz dann selbst privat unterlaufen. Also damit haben Sie eigentlich jede politische Glaubwürdigkeit verspielt.
5: Die Bundesvorsitzende der AfD, Alice Weidel. Bundeskanzler Merz will nun, dass über eine Nachfolge für Spahn möglichst noch im Juli entschieden wird. Bis dahin übernimmt den Posten vorübergehend CSU-Landesgruppenchef Alexander Hoffmann. Nach einer Attacke auf einen Bahnmitarbeiter ist ein 36-Jähriger wieder auf freiem Fuß. Das Amtsgericht lehnte den Erlass eines Haftbefehls gegen den Mann ab.
7: Der Beschuldigte soll betrunken gewesen sein. Als sein Ticket kontrolliert wurde, kam es zum Streit und dann zu Gewalt, als Sicherheitsbeamte dazugerufen wurden. Ein Sicherheitsmann der Bahn flog heftig gegen die Tür des Zuges, der mit 120 Stundenkilometern unterwegs war. Die Tür wurde offenbar aus der Verankerung gerissen und der Mann stürzte hinaus. Sein Zustand soll nach wie vor kritisch sein. Ermittelt wird jetzt nicht nur, was bei der Prügelei geschah, sondern auch, warum sich die Tür öffnete und ob dabei ein Sicherheitsmann Vorlag. Thomas Brock, Redaktion.
5: Das US-Außenministerium ruft amerikanische Staatsbürgerinnen und Staatsbürger wegen der verschärften Spannungen im Nahen Osten weltweit zu erhöhter Vorsicht auf. Die Warnung gelte insbesondere für Personen, die sich im Nahen Osten aufhalten, teilte das Ministerium auf seiner Internetseite mit. Die Sicherheitslage bleibe komplex, es bestehe die Gefahr einer unvorhergesehenen Eskalation. Weiter wird davor gewarnt, dass neben diplomatischen Einrichtungen der USA weitere Orte auch außerhalb des Nahen Ostens ins Visier von Gruppen geraten könnten, die den Iran unterstützen.
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8: Auf der A6 Richtung Mannheim, Höhe Heilbronn-Neckarsulm. Achtung, Fahrzeugteile auf der Fahrbahn und ungesicherte Unfallstelle. Wer ausweichen kann, sollte das tun. Auf der A65 von Landau nach Ludwigshafen zwischen Hasloch und Dannstadt-Schauernheim Sperrung wegen brennendem Auto. Mehr Zeit einplanen und am besten umfahren. B462 zwischen Gernsbach und Freudenstadt. Abschnitt. Raumünzach bis Schwarzenberg in beiden Richtungen nach Unfall gesperrt. Geduld gefragt. Gute Fahrt.
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2: Jetzt in Mannheim und der Rhein-Neckar-Region. Die Nacht bleibt überwiegend trocken. In einigen Gebieten ziehen vereinzelte Schauer durch. Der Himmel zeigt sich teils wolkig, teils klar. Zum Morgen hin könnten aus der Pfalz her dichter werdende Wolken aufziehen, die weitere Schauer bringen. Der Wind bleibt schwach. In Leimen sind es 20 Grad, in Bietigheim-Bissingen 18 und in Worms 17 Grad.
0: Es ist 2 Uhr. 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
3: Ich bin Diana Kramer. Nach dem Rücktritt von Jens Spahn als Unionsfraktionschef übernimmt sein Stellvertreter Alexander Hoffmann vorübergehend die Leitung der Abgeordneten von CDU und CSU im Bundestag, solange bis ein Nachfolger gewählt ist. Spahns Entscheidung zollte Hoffmann im ZDF-Spezial großen Respekt.
4: Jens Spahn hat für sich eine persönliche Lebensentscheidung getroffen, die Familie betrifft. Und gleichzeitig hat er natürlich gemerkt, dass er hier auf einen Widerspruch zusteuert. Er hat dann versucht, mit einem sehr persönlichen Interview diesen Widerspruch aufzulösen. Und wie er gemerkt hat, das gelingt nicht, hat er für diese Entscheidung getroffen. Die Entscheidung verdient allergrößten Respekt.
3: CSU-Landesgruppenchef Alexander Hoffmann. Spahn war unter dem großen öffentlichen und auch parteiinternen Druck wegen seiner Elternschaft durch eine Leihmutterschaft in den USA als Unionsfraktionschef zurückgetreten. Große Unternehmen in der Europäischen Union dürfen unverkaufte Kleidung und Schuhe künftig nicht mehr vernichten. Eine entsprechende EU-Vorschrift gilt ab heute und sie soll dafür sorgen, dass Firmen ihre Waren erneut verkaufen oder spenden, statt sie wegzuwerfen.
5: Künftig müssen die Firmen ihre unverkaufte Kleidung entweder spenden und verschenken oder aber sie günstiger verkaufen. Nur wenn das alles nicht funktioniert, dürfen die Textilien vernichtet werden. Der Handelsverband Deutschland sieht darin neue Chancen für Verbraucher. Es könnte mehr reduzierte Ware über Outlets oder Secondhand-Kanäle geben. Aber der Handel fürchtet auch neue Kosten durch mehr Bürokratie. Kritiker sagen, Unternehmen könnten die neuen Vorschriften zur Vermeidung von Fast Fashion leicht umgehen. Aus Brüssel, Dieter Ebeling.
3: Das US-Militär hat nach dem Tod von zwei seiner Soldaten Vergeltungsschläge gegen die iranischen Revolutionskämpfer